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1: Und wir lassen hier gleich die Hochzeitsglocken läuten an einem ganz bestimmten Ort. Ich sag mal so, was Lorenz Büffel damit zu tun hat, das besprechen wir gleich.
3: Starten aber erstmal rein mit Martin Garrix und mit Ed Sheeran. Repeated für euch, habt einen schönen Dienstag. Stay.

0: sagen wir Ja am Ballermann.
1: Guten Morgen, hier ist Energy am Morgen für euch mit Anna. Guten Morgen.
2: Hi. Ben.
0: Hat die Welt das wirklich gebraucht? Ihr könnt ab jetzt am Ballermann das Ja-Wort euch geben. Neben dem Megapark gibt es tatsächlich jetzt eine Mega-Chapel.
2: Ja, Ballermann-Sänger Lorenz Büffel, kennen wir alle.
0: Klar.
2: Von Depp, Depp, Depp, Johnny Depp, Depp kümmert sich um die Zeremonie. Und ich war ja dieses Jahr auch schon da. Also ich mag ja den Ballermann sehr gerne. Ich liebe Mallorca und ich habe dir jetzt einfach mal, Ben, meine Top 3 Hochzeitssongs rausgesucht, wo ich sagen würde, auch dazu würde ich das Ja-Wort geben.
0: Ich freue mich.

0: Die ist 24 Jahre alt.
1: Ein, zwei Bier.
0: Okay.
1: Und du bist wieder schön.
0: Und der Dritte rettet's aber.
1: Ja. Solange ich noch Luft in meiner Lunge hab, brennt mein Herz für dich lichterloh.
0: Du verstehst es nicht.
1: Du bist für immer Mon Amour. Das ist doch süß.
0: In unserer Gruppierung als Moderatoren bist du die junge, freshe, kecke Gen Z, gell?
2: Ja.
0: Ich fühle mich, als wenn ich mit einem LKW-Fahrer moderiere, im besten Sinne. Warum bist du in Wirklichkeit ein alter, 58-jähriger Mann? Was ist da los?
2: Vielleicht bin ich gar nicht Anna, sondern Andreas, 45.
0: Ja, es wirkt
2: mit
0: so.
2: Mit Bierwampe.
0: Ihr müsst mir helfen. Was sagt ihr? Würdet ihr am Ballermann heiraten? Ja oder nein? Ruft mal an oder schickt eine WhatsApp.

0: Energy. Spielen wir heute Morgen mit der lieben Lisa. Hallo, hier ist die Anna für dich.
1: Hallo, guten Morgen.
0: Hallo Lisa, und das ist hier dein Buchstabe.
2: E.
0: E wie Essen, Esel. Du hast 30 Sekunden Zeit. Wenn dir mal zu einer Kategorie nichts einfällt, dann gar nicht schlimm. Du sagst einfach schnell weiter und ich überlege mir eine neue.
1: Mhm.
0: Okay, dann geht's jetzt los. Das machst du direkt nach dem Aufstehen mit E.
1: Einkaufen.
0: Ja. Ein Gegenstand aus deiner Wohnung.
1: Eiskugel.
0: Vielleicht, ja. Etwas Ekliges mit E.
1: Esel.
0: Ja, wenn man sie nicht mag, warum nicht? Geht für dich in einer Beziehung gar nicht klar.
1: Eifersucht.
0: Ja. Und eine Eissorte mit E.
1: Oh Gott. Emaille.
0: Was ist Emaille? Was soll das sein?
1: Ich glaube, das ist ein Farbton.
0: Egal. Okay, vielleicht schmeckt das ja auch ganz lecker. Mir wäre noch Erdbeere eingefallen jetzt gerade.
1: Oh Gott, ja. Die einfach. Ja, ich war die ganze Zeit über Himmelblau oder Eisklumpf. Oder
0: ja, egal. Ich lasse es Geld nicht drücken. Auge zu. Du hast gewonnen. Herzlichen Glückwunsch.
1: Ey, vielen Dank.
0: Und Lisa, das lohnt sich auch, weil es gibt Tickets für ihn hier. Nico Santos am 30. Oktober am Start auf seiner POV Arena Tour 2026 und du gehst hin mit Begleitung.
1: Yes, mega cool. Danke.
0: Sehr gerne, Lisa. Eigentlich hätte ich es ja nicht gelten lassen sollen, aber heute habe ich einen guten Tag. Heute habe ich einen guten Tag, deswegen es gibt Tickets für Lisa und ihr wollt auch mal mit uns zocken und euch Tickets für Nico Santos klären. Dann jetzt einfach anmelden für Stadtland Energy auf energy.de.

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0: im Studio Dirk Justus. Der Kanzler gibt sich kämpferisch. Nach dem Wahldebakel in Berlin und MV bleibt Merz bei seiner Linie. Er setzt weiterhin auf die Koalition mit der SPD und hält grundsätzlich am Reformkurs fest. Merz will aber nochmal mit der SPD und den Ministerpräsidenten darüber sprechen. Anders als im Bund hat die heftige Wahlpleite zumindest bei der CDU in Mecklenburg-Vorpommern jetzt auch personelle Konsequenzen. Landeschef Daniel Peters tritt zurück. Übergangsweise wird er von Philipp Amthor ersetzt. Der ist seit Juli auch Staatsminister für Bund-Länder-Zusammenarbeit im Kanzleramt. Ex-Verkehrsminister Scheuer steht jetzt in Berlin vor Gericht wegen der vor Jahren gescheiterten Pkw-Maut. Der Vorwurf: Falschaussage. Scheuer und ein früherer Staatssekretär sollen in einem Untersuchungsausschuss zur Maut gelogen haben. Sie beteuern aber beide, dass das nicht stimmt. Der angekündigte Tankrabatt soll noch diese Woche durch Bundestag und Bundesrat gebracht werden. Die Bundesregierung will damit dafür sorgen, dass Benzin und Diesel ab Oktober 17 Cent pro Liter billiger werden. Auf lange Sicht soll ein Spritpreisdeckel entlasten. Wann der kommt, ist aber noch offen.
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4: Number 1. Und es ist wieder passiert, liebe Freunde. Ich habe wieder eine merkwürdige Geschichte aus einem Hotelzimmer. Mhm. Was das mit einer leckenden Katze zu tun hat. Und ja, so verwirrend und verstörend war es auch. Ja. Das erkläre ich alles mal gleich in Ruhe.
5: Jetzt gibt's erstmal Flow, die Girls Band mit Leak It. Schönen Dienstag euch.

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0: Entschuldige, aber warum leckt sich da ein Tier an meiner Wand? Guten Morgen, hier ist Energy am Morgen mit Anna. Guten Morgen und mir Ben.
1: Hallo.
0: Und anders kann ich da nicht anfangen. Folgendes ist passiert, ich war im Urlaub und wieder mal hatte ich ein Problem mit einem Hotelzimmer. Das Hotelzimmer war schön, alles war in Ordnung, Bett war
1: sauber.
0: In Ordnung. Sauber, ich konnte wirklich nicht meckern. Es war dekoriert, unter anderem mit Bildern. Da waren verschiedene Bilder, es waren Stiche, um genau zu sein, von verschiedenen Tieren, nämlich Kängurus oder sowas, die standen nur so da.
1: So eigentlich erstmal ganz fancy,
0: so
1: oder nicht?
0: So merkwürdig, aber okay. Und dann habe ich aber mir genauer das Bild angeguckt, was gerade neben meinem Bett hing oder immer
1: was
0: noch da
1: drauf,
0: hing.
1: Was war drauf?
0: Und zwar, und ich beschreibe es eben nur, ich habe mir das nicht ausgedacht, eine Art Luchsgepard-Leopard, der sich das primäre Geschlechtsmerkmal reinigt. Also es ist noch nicht mal ein Foto, sondern da hat jemand gemalt, wie sich ein Luchsgepard, ich bin mit Tieren nicht so, da wirklich das Beinchen hoch und dann zwischen den Beinen mit der Zunge leckt. Es ist, also ich hätte es, Sie hören das jetzt gerade, ihr hört das jetzt gerade im Radio, ich musste es mit meinen Augen sehen.
1: Also ich verstehe Hotels so oft nicht, ne? Ich verstehe diese Glastüren einfach oft nicht, verstehe nicht, warum man oft keine Fenster irgendwo hat.
0: Bild.
1: Diese Kack-Klimaanlage und auch genau bestimmte Deko-Sachen.
0: Deko-Elemente.
1: Warum ist da
0: dieses Bild hingemacht.
1: Dieses Tier, was da sich da unten
0: ich habe das auch zu viel angeguckt. Um ehrlich zu sein, bin ich jetzt leicht süchtig danach, weil ich mir denke, mein Gott, das ist ja also...
1: Vielleicht war es ja auch so ein bisschen so ein Appell. Ich meine, es hing ja neben dem Bett.
0: Jetzt geht's los.
1: Und das sollte vielleicht auch irgendwie so ein bisschen
0: Würdest du sagen, dass ich meinen Intimbereich besser reinigen soll?
1: Vielleicht.
0: Ist es das, Anna? Guten Morgen.
1: Vielleicht war es das.
0: Ich gehe mich lecken.

0: schön, dass ihr mit dabei seid. Energy am Morgen ist an. Klar, hier mit mir, Anna, guten Morgen und Ben.
1: Morgen.
0: Und neue Musik haben wir mit dabei.
1: Teddy Swims hat eine neue Nummer rausgehauen. Perfect Man heißt das Ganze. Mhm. Vielversprechend, geht aber gerade um Imperfektion. Das bedeutet, dass man eben nicht perfekt sein kann, dass es diesen perfekten Traumtypen an der guten Morgen da draußen nicht gibt,
0: doch,
1: sondern dass echte Liebe, Zitat, eben auch Fehler und Zweifel aushalten muss.
0: Ja, natürlich. Aber ich glaube trotzdem daran, wie sagt man so schön, jeder Topf findet seinen Deckel.
1: Mhm.
0: Und ich glaube schon, dass mein Traumtyp da draußen noch auf irgendeinem Pferd sitzt und angeritten kommt.
1: Oder Wer wird Millionär moderiert? Und ich weiß, dass es dich gibt. Und
0: Jauch?
1: Ja, ich glaube, ihr beiden werdet ein
0: Hot-Couple. Der ist mir zu groß.
1: Ah, wirklich?
0: Und auch ein Schnuff zu alt.
1: Ja, okay.

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8: Mit Patrick Herms, guten Morgen. 65 Stufen, Holz rundherum und vor allem beim Runtergehen starke Konzentration, um nicht zu stürzen. Das ist die provisorische Brücke an der S-Bahn-Station Berliner Tor. Jetzt steht fest, dass die bis zum Frühjahr 2028 noch bleiben wird. Das Abendblatt hatte zuerst darüber berichtet. Zunächst war das Ende der Treppe für Anfang 2025 in Aussicht gestellt worden. Dann wurde der Rückbau auf 2027 verschoben. Das wurde jetzt aber auch wieder überworfen. Zur Begründung spricht die Deutsche Bahn gegenüber dem NDR von Bauabläufen, die angepasst werden mussten. Seit 2020 gibt es diese provisorische Holzbrücke als Übergangslösung während der Sanierung der Station Berliner Tor, um von der Bürgerweide aus die S-Bahn-Gleise zu erreichen. Online wird die fehlende Barrierefreiheit oftmals kritisiert, genauso auch, dass die Treppenkonstruktion zu steil und zu schlecht beleuchtet sei. Nach der historischen Niederlage der CDU bei den Landtagswahlen in Mecklenburg-Vorpommern ist der Spitzenkandidat Daniel Peters zurückgetreten.
9: Nach dieser krachenden Wahlniederlage und dem desaströsen Ergebnis gehört es zur verantwortungsvollen Politik, persönliche Konsequenzen zu ziehen. Und deshalb habe ich meinen Rücktritt als Landesvorsitzender erklärt.
8: Am Sonntag war die CDU in Mecklenburg-Vorpommern unter die 5%-Hürde gefallen, was es so noch bei keiner Landtagswahl gegeben hatte. Direkt mit dem Rücktritt wurde auch verkündet, dass Philipp Amthor den Parteivorsitz kommissarisch übernimmt, bis zum Landesparteitag Anfang nächsten Jahres. Amthor ist seit Juli Staatsminister für Bund-Länder-Zusammenarbeit. Und der Hollywood-Konzern Paramount kann jetzt wohl doch die Konkurrenz Warner übernehmen. Um das möglich zu machen, hat Paramount versprochen, dass man noch mehr in die USA investieren will. Und in den ersten 2 Jahren nach der Fusion sollen die Studios 30 Kinofilme pro Jahr rausbringen. Jeder 5. davon soll ein Blockbuster werden.
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8: 9 Grad, wirklich frische 9 Grad bei uns in Hamburg. 19 werden es im Laufe des Tages noch. Dafür heute aber wesentlich schöner als gestern mit viel mehr Sonne und weniger Wolken und auch weitestgehend trocken.
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8: Vorsichtig fahren bitte auf der A1 Hamburg Richtung Bremen. Zwischen Harburg und dem Maschner Kreuz steht ein defekter LKW. Ansonsten alles frei bei uns. Wer was sieht, sagt gern Bescheid unter der 040 48 001 97 1. Kommt gut und sicher ans Ziel.
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10: 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Neue Woche, neues Glück und ich verwandle mich hier gleich wieder in Astro-Anna. Mhm. Ja, ich guck mal in die Zauberkugel und sage euch, wie astrologisch denn diese Woche für uns wird. Ich sag nur Vollmond im Widder.
11: Ich würde schon mal teasen.
10: Könnte interessant sein.
11: Ja, das kommende Wochenende wird wohl interessant. So viel hast du mir schon mal verraten. Ich bin sehr gespannt. Wir gehen jetzt erstmal wieder ins Dunkel. Jack-Style, turn the lights off hier auf
10: Zum
11: Energy
10: Bach
11: für euch.
10: Werden.

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0: Hier bei Energy am Morgen mit Anna. Guten Morgen, mir Ben.
2: Hallo.
0: Anna, guten Morgen, hat sich jetzt verkleidet in Astro Anna und du schaust für uns mal, wie die Woche so wird.
2: Ja, diesen Samstag, also am 26. September, bekommen wir einen Vollmond im Sternzeichen Widder. Und der kann uns ziemlich deutlich zeigen, was in unserem Umfeld gerade ein bisschen falsch läuft. Vielleicht merken einige gerade, dass sie von Menschen irgendwie enttäuscht wurden, dass Lügen oder sogar Verrat ans Licht gekommen ist. Oder wir stellen bei uns selber auch fest, Moment mal, warum stehe ich eigentlich gerade überhaupt nicht mehr zu mir selbst? Und genau da setzt dieser Vollmond an. Wir haben in den vergangenen Wochen schon viel darüber gesprochen, uns nicht ständig von anderen beeinflussen zu lassen. Und dieser Vollmond ist deshalb perfekt, um eine Veränderung anzustoßen. Also mehr auf die eigenen Gefühle und Bedürfnisse hören, Grenzen setzen und aufpassen, wo andere versuchen, uns ihre Meinung ja aufzudrücken oder vielleicht sogar unterschwellig uns zu manipulieren. Also mein Astro-Anna-Tipp diese Woche ist, fragt euch rund um den Vollmond am Samstag ganz bewusst, welche Entscheidung würde ich treffen, wenn mir niemand anderes reinreden würde. Denn der Widder möchte, dass wir wieder zu uns stehen, ohne uns ständig erklären oder verbiegen zu müssen.
0: Wenn ihr sagt, danke für die Hilfe, Astro Anna, aber ich brauche noch mehr, dann geht mal auf energy.de. Dort wartet euer persönliches Horoskop für diese Woche auf euch.

Einen wunderschönen Dienstagmorgen wünsche ich euch. Ich bin's, Pascal. Richie hat nämlich immer noch Urlaub und ich muss sagen, wenn ich durch Instagram scrolle, ne, ich weiß nicht, wie es euch geht, aber bei mir ist locker jeder zweite Post einfach Oktoberfest. Und ich bin ja so eine Person, ich kriege andauernd FOMO. Ich denke dann irgendwie immer, ich verpasse irgendwas und ich hätte da auch Bock drauf. Und deswegen habe ich mir gedacht, nee, in Hamburg, da verpasst ihr gar nichts, denn hier gibt es auch eine Menge Oktoberfeste und deswegen habe ich die einfach mal rausgesucht. Heute Tag 4 vom offiziellen Oktoberfest. Und da habe ich gesehen, zum Beispiel in Wandsbek, da gibt es ein richtig geiles Oktoberfest am Wandsbeker Marktplatz. Das läuft noch bis zum 4. Oktober, also noch gut anderthalb Wochen. Da kann man die ganze bayerische Vielfalt wie in München quasi erleben. Und dann ab dem 2. Oktober, also ab Freitag in einer Woche, da gibt es auch ein ganz großes Oktoberfest und zwar in der Fischauktionshalle. Das kennen ganz viele von euch bestimmt. Da könnt ihr dann wirklich auch in klassischer Tracht zu deutscher Volksmusik abdrehen. Und wer jetzt sagt, nee, so lange kann ich mich aber gar nicht gedulden und das in Wandsbek ist auch nicht das Richtige, auch gar kein Problem. Denn zum Beispiel haben bei uns die ganzen Wirtshäuser auch ein festes Programm im Oktober. Da könnt ihr auch immer anstoßen. Da solltet ihr aber auf jeden Fall einen Tisch reservieren, denn da ist erfahrungsgemäß immer relativ viel los. So, während ihr das macht, geht's hier weiter mit richtig guter Musik und zwar Lady Gaga featuring Beyoncé mit Telephone hier bei Energy. Richtig, richtig geile Sache. Und merkt euch immer, ne? Wo zapft dies?

0: Oder Fake?
1: Wunderschönen guten Morgen wünschen wir euch. Energy am Morgen ist an. Hier mit mir, Anna. Guten Morgen, Jakob.
2: Hallo.
1: Und Ben.
2: Morgen.
1: Jakob hat eine Behauptung und wir müssen rätseln. Ja, Fakt oder Fake?
2: Auf unserer Erde hat es mal über 1 Million Jahre durchgeregnet. Fakt oder Fake?
3: Das ist...
1: Oh, da hätte man in Erdkunde und sonst was aufpassen müssen.
3: Ja, Erdkunde, Geschichte und das sind tatsächlich meine Lieblingsfächer. Insofern kann ich dir sagen, das stimmt. Die Erde ist ja einige Millionchen Jahre alt. Und um sich so zu entwickeln, um diese ganzen Meere und was nicht alles, um da das Dinosaurier-Tier in irgendeiner Form überhaupt möglich sind, muss es, glaube ich, eine Zeit geben, in der es viel geregnet hat. Und über 1 Million schafft unsere Erde locker. Das ist ja einmal gezwinkert. Ich sag einfach Fakt. Komm.
1: Ja, da muss ich da jetzt mitziehen. Ich sag jetzt auch einfach mal Fakt.
2: Also auf unserer Erde hat es mal über 1 Million Jahre durchgeregnet, ist ein...
1: Fakt.
2: Ja, es war halt sehr warm und sehr feucht und deswegen sind dann auch riesige Pflanzen gewachsen.
1: Ah.
2: Und wir haben dadurch dann auch diese super großen Dinos bekommen. Ohne das wäre es nicht möglich gewesen.
1: Ach, guck mal.
3: Und da habe ich nicht nur recht, weil ich Erdkunde und Geschichte gut fand, sondern weil Jakob und ich auch derselbe Mensch sind und ich habe ein Insta-Reel gesehen, genau darüber, dass er wahrscheinlich auch gesehen hat, der liebe Kerl. Deswegen wusste ich es schon.
1: Ja, beide denselben Instagram-Algorithmus.
3: Ja,
1: so ist das.
3: Unabsichtlich scheinbar, aber ich habe es auch gesehen.
1: Dann kann ich ja gar nicht gewinnen.
3: Nein, nein, nein.
1: Wir hören jetzt The Bowser mit Magnetic. Richtig gutes Ding hier auf Energy. Immer die Beste.

0: Nein, wir sind nicht eine Altersklasse. Hallo, Energy am Morgen ist an, hier mit mir, Anna. Guten Morgen und Ben.
1: Morgen.
0: Ich war auf einer ganz, ganz süßen Filmpremiere von Emil und die Detektive. Kommt
1: ach,
0: jetzt in
1: süß.
0: Die Kinos. Schön und gut. Und da geht man ja dann als Journalistin hin und hat dann sein Mikro in der Hand am roten Teppich und kann dann Schauspielende oder auch Gäste dann ganz viele Fragen
1: stellen. Da standst du da so, hast gewartet, ja.
0: Genau. Und dann ist es manchmal so, dass gerade bei so Kinderfilmen,
1: ja,
0: dass da natürlich auch Kinderformate da sind. Und ich finde das ja immer eine sehr süße Sache, finde ich auch sehr selbstbewusst, wenn dann so 8-, 9-, 10-Jährige da schon stehen und dann irgendwelchen Leuten da Fragen stellen.
1: Achso, die sind auf deiner Seite mit
0: genau.
1: So als Journalisten daneben. Ja,
0: fand ich ganz niedlich.
1: Süß.
0: Dieses Mal war es nur, und ich muss es wirklich sagen, ein bisschen nervig. War ein bisschen nervig. Also erstmal komme ich da an, sehe Radio Energy, stelle mich an meinen Platz, kickt mich dann der kleine Junge an.
1: Kleiner Junge.
0: Und sagt zu mir, sag mal, kennen wir uns nicht?
1: Ja.
0: Und ich
1: nein.
0: So, und ich so, wie, kennen wir uns?
1: Ein Achtjähriger.
0: Wir haben uns doch schon mal gesehen. 10 war er. Wir haben uns doch schon mal gesehen.
1: Nein,
0: wir haben uns nicht gesehen. Guckt er mich nochmal an. Bist du sicher? Ja, ganz
1: geflirtet.
0: Sicher. Wir sind nicht eine Altersklasse, habe ich ihm dann gesagt.
1: Ihr seid zwar gleich groß, aber...
0: Und er so, ja, okay. Und dann haben wir irgendwie die ganze Zeit, war er da mit mir da am Bonden.
1: Ja.
0: Und ich dachte, wie komme ich jetzt aus der Sache raus? Auch der Betreuer, hat ihn gar nicht mehr, er hat sich quasi ihn bei mir abgeladen.
1: Ja,
0: das und ich hatte dann die Verantwortung für diesen kleinen 10-jährigen Jungen, der süß Arbeit geleistet hat, aber trotzdem nicht meine Aufgabe war.
1: Das ist einer, was ich denken muss, wenn der 9, 10 Jahre alt war ungefähr, dann hat er genau den Altersunterschied zwischen dir und mir und ihm und ihm, ihr und dir. Was? Also du bist 15 Jahre von mir entfernt und auch von ihm in die andere Richtung. Wenn ich mal wegfalle, machst du alt versus jung mit ihm, aber dann bist du die alte Variante.
0: Oh Gott, Ben, stimmt.
1: Du hast die Zukunft getroffen, Anna, guten Morgen.
0: Ich möchte diese Realität, wie sie jetzt ist. Dankeschön.
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15: Mit Patrick Herms, guten Morgen. Am Sonntag findet bei uns in Hamburg der nächste verkaufsoffene Sonntag statt. Der steht unter dem Schwerpunkt Kinder, Jugend und Familie. Von 13 bis 18 Uhr öffnen in der Innenstadt und Hafencity die Geschäfte dann ihre Türen. Wie das City-Management mitgeteilt hat, soll es neben den Einkaufsmöglichkeiten auch ein vielfältiges Rahmenprogramm geben mit Musik, Kultur und Sport. In den einzelnen Bereichen der Stadt stehen dann verschiedene Themen im Fokus. Unter anderem wird es Kinderschminken, Zauberkunst, Verlosungsaktionen und sportliche Herausforderungen geben. Außerdem bietet die Verkehrswacht einen Radparcours an, bei dem Kinder ihre Verkehrssicherheit trainieren können. Neben dem Unterhaltungsangebot soll es aber auch einige soziale Aspekte geben. Neben dem Hauptfokus auf der Innenstadt und Hafencity nehmen auch Shoppingcenter und Einkaufsstraßen in anderen Stadtteilen am verkaufsoffenen Sonntag teil. Für viele Menschen wird das Heizen dieses Jahr noch einmal teurer. Im neuen Heizspiegel geht man davon aus, dass das vor allem Öl betrifft, mit einer Steigerung von 24%. Heizen mit Holzpellets wird 17% teurer. Bei Fernwärme und Wärmepumpen muss man mit leicht höheren Preisen rechnen. Nur beim Gas sollen die Kosten sogar leicht runtergehen. Das könnte sich aber zum Jahreswechsel auch wieder ändern. Und die Ende August verstorbene Country-Ikone Dolly Parton bekommt einen Ehrentag in Kalifornien, den Dolly Parton Day. In Anlehnung an einen ihrer bekanntesten Songs, 9 to 5, soll das der 25. September werden. Der lässt sich im Englischen mit den Zahlen 9 to 5 schreiben. Mit dem Ehrentag soll Dolly Parton nicht nur gefeiert werden, er soll auch eine jährliche Erinnerung sein, so zu leben, wie sie es tat. Fröhlich, liebenswürdig und mit ganzem Herzen, hat der kalifornische Gouverneur erklärt.
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15: Frische 9 Grad bei uns in Hamburg, 19 werden es noch im Laufe des Tages. Dazu aber ein wesentlich schönerer Tag als gestern noch, mit sehr viel Sonne den ganzen Tag über. Und gute Nachricht, es bleibt trocken.
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15: Da sind wir schnell durch, die Straßen sind frei. Wer was sieht, sagt aber gern Bescheid unter der 040 48 001 971. Gute und sichere Fahrt.
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17: Ja, und wir haben gute Nachrichten für euch. Es gibt einen Geruch, der ist typisch am Morgen.
15: Und sorgt ganz offiziell für gute Laune. Worum es geht, das hört ihr noch vor 7 bei uns in der Show. Jetzt hört ihr erstmal Jennifer Lopez und David Guetta zusammen mit Save Me Tonight. Schönen Dienstag euch.

0: Energy am Morgen ist an, hier mit mir, Anna, guten Morgen und Ben.
1: Morgen.
0: Und wir sprechen über Männer und über euren Urlaub. Gibt's alles hier. 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
0: Ah.
1: Anna, guten Morgens, Favorit.
0: Benito.
1: Natürlich. Was für ein Jahr auch, ne? Von Bad Bunny.
0: Also, ich glaube, der holt das nach Hause.
1: Unglaublich. Oder er hier, das ist mein Favorit. Oh, Harry.
0: Together.
1: Ja, natürlich. 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
0: Wir voten jetzt auch noch. Also ich Bad Bunny, du auf jeden Fall Harry Styles.
1: Oder er hier jetzt eben, Teddy Swims. Ne? Auch nominiert, Mr. Know-It-All, für euch auf Energy.

0: Und da haben wir natürlich mal wieder einen richtigen Energy-Hit für euch am Start. Das ist, ich würde sogar sagen, eigentlich meine Lieblingsnummer von Shakira.
1: Wirklich?
0: She-Wolf. Ich liebe diesen Song. Au, macht sie ja auch.
1: Und die hatte gerade Probleme in Spanien. Die hat seit 8 Jahren kein Konzert mehr in Spanien gegeben. Und die Spanier waren ein bisschen, perqué. Warum
0: ja,
1: habt ihr das nicht gemacht?
0: Mhm.
1: Porqué. Jetzt habe ich Dänisch gesprochen. Und deswegen hat sie sich jetzt entschuldigt. Und zwar mit was für einer Entschuldigung? Gleich 12 Konzerte in Spanien in einer selbstgebauten Arena. Shakira Erlebniswelt. Und das erste dieser Konzerte war jetzt vergangenen Freitag. 12 Konzerte in Spanien als Entschuldigung.
0: Okay, dann sage ich jetzt auch. Und Shakira, wann kommst du mal nach Deutschland wieder?
1: Ja, wirklich. Also 15 Konzerte bitte.

0: Sagt mal, riecht ihr das? Hier gibt's gute Nachrichten für euch.
1: 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Ihr riecht richtig, Anna hat gepupst. Hier bei Energy am Morgen mit Anna, guten Morgen und mir, Ben.
0: Du bist ein Stinker.
1: Und einem Booster für die gute Stimmung. Studien aus Japan zeigen nämlich, allein der Geruch von Kaffee reicht, um die Stimmung zu verbessern. Kleiner Funfact, im Schnitt trinken wir in Deutschland 4 Tassen pro Tag an Kaffee. Laut Studie reicht das für gute Stimmung, aber schon dran zu riechen.
0: Ja, ich muss auch sagen, ich liebe den Geruch von frischem Kaffee. Ach. Natürlich frisch gemahlener Kaffee auch. Aber es gibt ja immer noch viele Leute, die gar keinen Kaffee trinken. Habe ich auch bei mir im Freundeskreis.
1: Ich
0: frage mich immer, wie überlebt ihr das? Wie macht ihr das?
1: Ja, naja, entweder gut schlafen. Oder gibt ja auch mit Wasser, soll auch schon helfen. Aber kleiner Funfact, um euch ein bisschen mal reinzulassen. Wir werden jetzt unseren Kaffee trinken gehen.
0: Ja.
1: Es ist immer nach den Good News, machen wir eine Pause und holen uns einen schönen Kaffee.
0: Das stimmt.
1: Anna Gutmorgen macht viel zu viel Milch rein, muss ich sagen. Es ist quasi Milch mit Kaffeegeschmack.
0: Das süße Mäulchen mir gegenüber macht schön immer noch ein bisschen Karamellsirup rein.
1: Geschmäckle. Wir machen heute mit Kygo One Republic Chasing Paradise.
2: Oh.

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17: Mit Patrick Herms, guten Morgen.
14: Die CDU-Fraktion in Amsbüttel kritisiert in einem neuesten Antrag das Verhalten von sogenannten Running Clubs rund um die Alster. Das sind Laufgruppen, die regelmäßig mit vielen Teilnehmenden joggen, dabei aber wohl wenig Rücksicht auf FußgängerInnen nehmen würden. Das wurde zum Thema in der gestrigen Bezirksversammlung. Das Abendblatt hat darüber berichtet. Diese Running Clubs, aber auch Jogger generell, seien dabei ein neues Problem, aber nicht das einzige. Genauso richtet sich der Antrag auch gegen Halterinnen und Halter, die ihre Hunde freilaufen lassen, oder Radfahrende, die die Fußwege nutzen. Es gibt zwar bereits Schilder, die auf gewisse Gebote und Verbote hinweisen, die sollen laut CDU aber überarbeitet werden. In Zukunft sollen da auch Hinweise zum Grillverbot und zum E-Scooter-Verbot mit drauf sein. Und auch joggende Menschen sollen mit diesen Schildern künftig angesprochen werden. So spricht die CDU in ihrem Antrag davon, dass man sich einfach an die Regeln halten und sich gegenseitig respektieren solle. Bei einem Besuch am Beratungs- und Gesundheitszentrum Drop-In hat der Bundesdrogenbeauftragte Henrik Streeck Hilfe für Großstädte angekündigt. Im NDR hat er seinen Plan verraten.
17: Alle doch mal zusammenzuholen, Städte, Länder, Kommunen, um zu diskutieren, was gerade bei der Track-Problematik, was wir voneinander lernen können und wie wir auch vielleicht gemeinsam Veränderungen oder auch Pilotprojekte anstoßen können.
14: Hamburg selbst plant bereits eine Bundesratsinitiative, mit der man den Drogenkonsum von der Straße in die bestehenden Konsumräume verlagern will. Demnach soll die Weitergabe von bestimmten Drogen in sehr kleinen Mengen in diesen Konsumräumen legalisiert werden. Bisher ist das streng verboten. Und in den USA schränken mehrere Fernsehsender die Berichterstattung über Präsident Trump ein. Dazu zählen ABC, CBS, NBC und auch der Trump-nahe Sender Fox News. Sie wollten erst einmal nicht mehr im vollen Umfang berichten. Damit solidarisieren sie sich mit JournalistInnen, unter anderem von CNN und Amazon Now, denen der Zugang zum Weißen Haus zuvor verweigert worden war. Sie hätten angeblich Fake News über Trumps Arbeit verbreitet.
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14: 8 Grad aktuell bei uns in Hamburg. Ist sogar noch ein bisschen kälter geworden. 19 maximal. Dazu dann aber so ab 8, 9 Uhr auch ganz viel Sonne. Da wird es dann auf jeden Fall wärmer. Und gute Nachricht, es bleibt trocken.
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14: Alles frei in und um Hamburg herum. Wer aber noch was gesehen hat, gern Bescheid sagen unter der 040 48 001 971. Eine gute und sichere Fahrt.
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20: Und wir starten rein mit einer Triggerwarnung. Jetzt wird es hart. Ein Insta-Video sorgt für Aufregung. Es geht um Frauen.
21: Und um die Vornamen, die da auf A enden. Anna. Und eine sehr krasse Behauptung. Die ganze Geschichte gibt's nach Alex Warren. Jetzt erstmal Topic und Becky G mit Sorry Puppy für euch.

0: Sind sie wirklich alle verrückt? Guten Morgen, hier ist Energy am Morgen mit Anna. Guten Morgen und mir Ben.
1: Hi.
0: Der Insta-Algorithmus zeigt oft so ein bisschen zugegeben random Videos. In der Energy-Redaktion geht jetzt gerade dieses rum.
2: If her name ends in A, be careful. She's a real one. She's probably crazy.
1: Also, dieses Video sagt, Frauen, deren Vorname auf A enden, sind verrückt. Das ist die Behauptung. Ja. Natürlich komplett irre, aber es fällt schon ein bisschen auf. Also hier, wenn wir uns mal umgucken in der Energy-Redaktion, da enden viele Frauennamen auf A. Wir haben eine Laura, wir haben eine Annika, wir haben eine Pia, eine Felina.
0: Stimmt, oh Gott.
1: Und mich gibt's ja auch, die Anna.
0: Ja,
1: und
0: bei den anderen Kollegen, da weiß ich es nicht, aber bei dir kann ich auf jeden Fall sagen, die Theorie, sie stimmt. Ich habe mal drei Beispiele, warum Anna Guten Morgen ein bisschen loco ist. Erstens, du riechst verrückt. Also du hast manchmal so, wenn ich eine Mandarine schäle, was ja ein wunderschöner Geruch ist.
3: Na, mach das weg, das riecht komisch.
0: Oder manche Leute nutzen ein Waschmittel, wo du sagst, dieses Waschmittel kann ich nicht riechen.
1: Ich bin sehr geruchsempfindlich und ich kann auch wenig Menschen gut riechen.
0: Ja, du
1: das
0: riechst
1: stimmt
0: verrückt.
1: Schon.
0: Dann, du heizt verrückt. Es ist jetzt schon legendär, aber wenn Anna Guten Morgen kalt ist, nehmt sie gern einen Föhn mit ins Bett und hat den Föhn an unter ihrer Bettdecke. Das ist verrückt.
1: Das ist auch voll normal. Das machen ganz viele.
0: Und natürlich das Deutlichste, warum Anna Guten Morgen verrückt ist, du reinigst verrückt. Wie oft am Tag, wie oft in der Woche putzt du, wie oft staubsaugst du, Anna Guten Morgen?
1: Ich finde, das hat nichts hier mit Verrücktsein zu tun. Das ist einfach Sauberkeit. Dass man halt so zweimal am Tag saugt.
0: So, das ist ja ganz normal.
1: Ja, und ansonsten halt immer schön Staub wischen. Immer. Gestern wieder das Bad geputzt.
0: Ja, besser ist.
1: Hier müsste man auch mal wieder lang putzen. Ja, macht mich schon ganz kürrig hier im Studio. Wirklich. Also wirklich. Was sagt ihr denn dazu? Ich finde ja, ein bisschen loco, ein bisschen crazy ist okay, aber sonst ist das einfach nur eine komische Theorie. Kommentiert gerne unser Reel, könnt ihr euch auch mal anschauen auf unserer Instagram-Seite @energy_de.
0: Wir machen jetzt weiter mit Tempo City für euch und wie Anna Guten Morgen auch sehr gut ist, Self-Aware hier auf Energy für euch.

0: Dienstagmorgen. Gemeinsam werden wir hier wach bei Energy. Ich bin's, Pascal. Richie hat nämlich immer noch Urlaub. Und bei uns gleich in der Playlist Tiffany Harris mit Find Me.
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0: Oh ja, ihr habt's ganz richtig gehört. Wir wollen ein ganzes Jahr lang eure Miete bezahlen. 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Und deswegen haben wir euch einfach mal gefragt, in welchem Stadtteil würdet ihr denn gerne wohnen, wenn Miete völlig egal wäre?
2: Alsterdorf, weil da der Alsterlauf in der Nähe ist und der Stadtpark.
3: Eimsbüttel. Ich finde die Umgebung da einfach voll schön.
4: Flottbek, weil das sehr nah an der Elbe ist und sehr nah wäre am HSV-Stadion.
3: Ich finde Schanzenviertel sehr gut.
4: Wir sind auch vegan, dort gibt es viel veganes Essen.
5: Einfach da, wo ich jetzt wohne, auf der Veddel. Es ist irgendwie, ich mag das nicht so, wenn es so total fancy ist.
3: Schon irgendwo eine Außenalster, weil es super gelegen ist und ich einfach auch die Außenalster richtig, richtig toll finde.
6: Ich glaube, ich würde nach Blankenese ziehen, ins Treppenviertel.
7: Es gibt viel Auswahl. Ich würde liebend gern überall in Hamburg leben. Hamburg ist einfach toll.
0: Ja, Treppenviertel liebe ich auch. Hamburg ist generell toll. Darauf können wir uns, glaube ich, alle einigen. Und wenn ihr sagt, oh, in eine solcher Ecken würde ich auch gerne wohnen, gar kein Problem. 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Wir machen weiter mit Tiffany Harris für euch. Find Me bei uns in der Playlist.

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1: Und das sollte jetzt der Marco in der Leitung sein. Guten Morgen.
2: Schönen guten Morgen.
1: Grüß dich, hier sind Anna und Ben für dich.
3: Hi.
1: Wir spielen Stadtland Energy. Da brauchst du einen Buchstaben und der kommt per Zufallsgenerator jetzt. K.
3: K.
1: Klasse.
3: Kakerlake.
1: Cool.
3: Kasachstan.
1: Ja. Ja, sehr viele schöne Begriffe mit K gibt's, lieber Marco. Es geht auch ganz einfach, das Spiel. 30 Sekunden hast du. Du brauchst 5 richtige Antworten mit dem Buchstaben K. Hast du mal eine blöde K-Wie-Kategorie, sagst du einfach weiter, kriegst du eine neue von Anna. Guten Morgen. Bist du bereit?
2: Ich bin bereit.
3: Okay.
1: Anna, bist du auch bereit?
3: Ja.
1: Na dann los.
3: Ein Körperteil mit K.
2: Weiter.
3: Ein Studienfach mit K.
2: Kaukasus. Mythologie.
1: Nehme ich.
3: Einen Ort oder eine Stadt mit K.
2: Köln.
3: Das machst du, wenn es regnet.
2: Kuscheln.
3: Darüber schreibst du eine Bachelorarbeit.
2: Kommunikation.
3: Und ein Gegenstand auf deinem Schreibtisch mit K.
2: Kugelschreiber.
3: Ja, sehr gut.
1: Gratulation, Marco, du hast gewonnen.
2: Mega, geil.
1: Man cool. merkt richtig, wie du dich eingespielt hast. Am Anfang war es noch langsam und dann klack, klack und sehr kreativ, sehr richtige Antworten. Hast du toll gemacht.
2: Ja, was ist denn Körperteil mit K?
3: Knie.
1: Kopf.
2: Ah,
1: aber, ja. Am Ende ist man immer schlauer.
3: Und wir spielen das ja auch irgendwie quasi jeden Tag.
1: Ja.
3: Da hat man dann schon so ein paar Begriffe im Kopf irgendwie.
2: Ja, ja, okay. Ja.
3: Egal, trotzdem gut gemacht. Du gewinnst Tickets für Nico Santos.
2: Mega, cool.
1: Ach, toll.
3: Er ist auf seiner POV-Arena-Tour unterwegs. Am 30. Oktober siehst du ihn live mit einer Begleitung. Herzlichen Glückwunsch.
2: Super, vielen, vielen lieben Dank.
1: Das hat er ja sehr, sehr gut gemacht, muss man sagen. Und man unterschätzt das Studienfach kaukasische Mythologie oder was auch immer er da gesagt hat. Das ist wirklich sehr, sehr spannend. Wenn ihr euch sagt, ja, ich möchte auch bitte Tickets für Nico Santos gewinnen, dann spielt doch mit uns Stadtland Energy und meldet euch an auf energy.de.

0: Freunde, jetzt geht's um eine der wichtigsten Fragen der Menschheit. Wie, um Gottes Willen, haben Menschen Sex im Flugzeug? Guten Morgen, hier ist Energy am Morgen.
1: Hallo.
0: Mit dem genau richtigen Thema hier mit Anna. Guten Morgen und mir, Ben. Ich war wieder mal mit dem Flieger unterwegs Richtung wunderschönster Stadt der Welt, Roma. Mhm. Und da war ich in dem Flieger und bin dort auf Toilette gegangen. So, ich musste halt, mein Gott.
1: Ja.
0: Und da bin ich dahin und habe nur einen Gedanken gehabt. Während ich zwischen Plastikwänden, also Knie an Plastikwand, Arsch an Plastikwand, Arm an Plastikwand, der engste Raum der Welt, das ist noch nicht mal ein kompletter Quadratmeter, habe ich nur eine Sache gedacht. Wie haben Menschen diesen Mile High Club hier überstanden? Kennt ihr das auch? Ah. Wo Leute sagen, naja, ich hatte ja schon mal Sex über den Wolken in dem Flieger, da bin ich mit meiner Freundin hinten aufs Klo und dann haben wir uns geknutscht und sonst was.
1: Ich verstehe das auch überhaupt nicht. Erstmal, das kriegt doch jeder mit. Also wenn man zu zweit dahin läuft, also sorry, wir wissen alle, was dann da genau passiert.
0: Richtig.
1: Dann ist es super eng. Ich finde es mega eklig. Es ist super wackelig. Also ich könnte mir bei weitem, ich könnte euch 1000 Orte aufzählen, die ich schöner finde. Wirklich. Ich verstehe es nicht. Ich kenne aber auch privat zwei Personen.
0: Nein, die das gemacht haben.
1: Die das schon mal gemacht haben. Ja,
0: nein.
1: Ja, ich glaube es denen auch.
0: Wirklich?
1: Und ich weiß nicht wie. Also wie kommt da der Reiz auf? Wo sagt man sich so, ja, jetzt schön irgendwie hier bei Ryanair, wo mir eh alles weh tut, jetzt gehe ich auch nochmal schön da auf Klo.
0: Dann frag die doch mal bitte, ob das anders ist. Ob das anders sich anfühlt wie Tomatensaft irgendwie.
1: Ja.
0: Der schmeckt ja anders über den Wolken, ob das auch
1: oder
0: anders
1: ihr,
0: ist.
1: Oder ihr, hattet ihr das schon?
0: Ja, ja, ja, klar.
1: Wir müssen uns aufklären. Einfach mal eine WhatsApp schreiben und anrufen. Nicht zu sehr ins Detail, aber uns interessiert schon ein bisschen.
0: Ja, gerne.
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13: Mit Patrick Herms, guten Morgen. Der Bezirk Hamburg-Nord will in einem Pilotprojekt weitere sogenannte Schulstraßen einrichten. Das geht aus einer Mitteilung des Bezirksamtes hervor. Konkret ausgewählt dafür wurden die Grundschulen in der Knauerstraße in Eppendorf und in der Brucknerstraße in Barmbek Süd. In den Schulstraßen wird der Verkehr dann von montags bis freitags zwischen 7.30 Uhr und 8.30 Uhr gesperrt. Im nahen Umfeld der Schulen sind dann besondere Haltestellen eingerichtet, an denen Eltern ihre Kinder aussteigen lassen können. Damit will man Kindern einen sicheren und selbstständigen Schulweg ermöglichen und die Verkehrssituation vor den Schulen entlasten. Da sind vor allem Elterntaxis häufig ein Problem, die ihre Kinder bis unmittelbar vor das Schulgelände fahren. In der Rellinger Straße in Emsbüttel gibt es bereits seit einigen Monaten die erste Schulstraße Hamburgs. In dem Pilotprojekt soll sich jetzt zeigen, wie erfolgreich dieses System ist und wo es noch angepasst werden muss. Nach dem schlechten Abschneiden der CDU bei den Wahlen in Berlin und Mecklenburg-Vorpommern zieht die Partei Konsequenzen. In MV ist der Landeschef Daniel Peters zurückgetreten. Hier übernimmt Philipp Amthor kommissarisch das Amt. Und auch Kanzler Merz hat gesagt, dass einiges sich ändern muss.
14: Wir werden über die Arbeit und die Struktur der Partei sprechen, über unser Programm und über das Profil der CDU. Wir haben, um es offen zu sagen, auf zu viele Fragen keine zufriedenstellenden Antworten mehr. Und das werden wir und das müssen wir ändern.
13: Ein neues Thema bei Merz, Privatversicherte versus Kassenpatienten. Es dürfe nämlich nicht sein, dass KassenpatientInnen das Gefühl hätten, sie müssten immer länger auf Termin. Ein neues Thema bei Merz, Privatversicherte versus KassenpatientInnen. Es dürfe nämlich nicht sein, dass gesetzlich Versicherte das Gefühl hätten, sie müssten immer länger auf Termine oder Behandlungen warten. Und der Hollywood-Konzern Paramount kann jetzt wohl doch die Konkurrenz Warner übernehmen. Um das möglich zu machen, hat Paramount versprochen, dass man noch mehr in die USA investieren will. Und in den ersten 2 Jahren nach der Fusion sollen die Studios 30 Kinofilme pro Jahr rausbringen. Jeder 5. davon soll ein Blockbuster sein.
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13: Kalte 8 Grad bei uns in Hamburg. 19 werden es im Laufe des Tages noch und es dauert auch nicht mehr ganz so lang. Dann kommt die Sonne raus und dann wird es auch optisch ein bisschen wärmer bei uns.
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13: Mit einer aktuellen Meldung von der A25 Richtung Hamburg. 3 Kilometer stockt es ab Nettelnburg. Ansonsten alles frei. Wer was sieht, kann uns gern Bescheid sagen und wir geben es weiter unter der 040 48 001 97 1. Eine gute und sichere Fahrt euch.
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1: Machen wir jede Woche hier im Radio, wie das geht und was der Simple Club Club wer? Damit zu tun hat.
13: Wer? Der Simple wer?
1: Der Simple Club
13: Club? Habe ich gehört.
1: Na okay, das hört ihr vor 8 hier in der Show. Jetzt erstmal die wundervolle Taylor Swift, Elizabeth Taylor.
13: Simply Red, kenne ich. Elizabeth.

0: Energy am Morgen ist an, hier mit mir, Anna, guten Morgen, und Ben.
1: Morgen!
0: Und wer kennt hier diesen Sound? Na, kennen wir. Es geht um die Discounter. Ist ja eine richtig witzige Comedy-Serie über eben den Supermarkt. Super erfolgreich. Ich habe es, glaube ich, schon 2 oder 3 Mal jetzt gesehen.
1: Wow.
0: Schauspieler Merlin Sandmeier spielt ja da den Jonas. Auch eine sehr witzige Rolle. Und wir haben ihn gerade am roten Teppich getroffen. Wie wohnt man denn so als erfolgreicher Schauspieler? Natürlich in einer WG.
2: Es war immer voll schön. Ich habe das sehr gerne gemacht und tue es aktuell auch wieder. Ja, und nach jahrelangem auch alleine wohnen, finde ich das total schön, mit Freunden nochmal sich zusammenzutun.
0: Boah, das finde ich schon krass.
1: Hey, ne, ab einem gewissen Alter möchte man ja schon seine Ruhe haben eigentlich, wenn
0: ja,
1: ich in der WG leben.
0: Ja, genau, ich habe ihn dann nämlich nochmal gefragt. Da meinte er, naja, ist jetzt auch nicht so eine Studentenverbindung oder irgendwie was,
1: nee,
0: sondern
1: klar,
0: halt dann mit
1: schon eine
0: noch einer Person,
1: WG,
0: mit
1: ja,
0: einem Freund
1: genau
0: irgendwie.
1: Ach ja, gut, das.
0: Aber ich finde es trotzdem krass. Also Wahnsinn, zu sagen, ich wohne erstmal allein und dann, nee, doch wieder WG. Okay.
1: Ihr braucht nicht mehr in der WG wohnen, ihr braucht doch nicht beim Discounter einkaufen. 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

0: wir haben immer die besten neuen Hits für euch. Christa Sarandi jetzt mit Good Old Days.
1: Ja, und man hört doch so oft noch den Satz, ja, früher war alles besser, ich kann ihn nicht mehr hören. Und Christa Sarandi sagt auch, halt, stopp.
0: Ja, ist so.
1: Ja, dieses die ganze Zeit in der Vergangenheit rumschwelgen. Ihr könnt ja schöne Erinnerungen dran haben, aber macht doch das hier und jetzt einfach perfekt
0: schön.
1: Und strahlend.
0: Ja.
1: Also, dass man jeden Tag sagt, nee, heute ist alles
0: heute
1: gut.
0: Heute ist der beste Tag.
1: Heute ist der beste Tag. Darum geht es jetzt hier auf

0: liebe Millennials, hallo liebe Gen Z, hallo liebe Boomer, hallo Gen Alpha. Gut, dass ihr gerade alle da seid. Wir brauchen euch jetzt.
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0: Hier nur bei Energy am Morgen. Natürlich 15 Jahre liegen zwischen Anna und mir. Was wir über die andere Generation aber noch so wissen, das testen wir immer hier.
2: Wer oder was ist denn Simple Club?
3: Da hast du mich verloren. Verdammt. Simple Club sagt mir wirklich gar nichts. Das höre ich zum ersten Mal im Leben. Ich bin bei Simply Red. Ich sag mal, das ist auch so eine Musikband. Aber ich hab's noch nie gehört. Ich hab's vergessen.
2: Damit habe ich mein Abi geschafft. Simple Club, das sind Jungs, die YouTube-Videos machen. Und gerade was Bio angeht, ich hatte ja Bio als Leistungskurs. Habe ich nicht verstanden. Also habe ich mir die Videos dann angeguckt und die haben so geile Lernzettel, so die dir schon vorgegeben, dass du es einfach wie für Dullis verstanden hast. Simple Club, ich glaube, die gibt es immer noch für jegliche Fächer und ganz toll mit YouTube. So könnt ihr einfach fürs Abi lernen.
3: Guck ich mir mal an. Oh, schade, ich genau das vergessen habe. Simple Club, okay.
2: Ja, gerade halt für die Leute, die ja nicht nur irgendwie durch Stumpfes sich was durchlesen lernen, sondern das so richtig einfach wie eine PowerPoint-Präsentation mit coolen Bildern und Farben.
3: Ja.
2: Also ganz, ganz
3: jetzt
2: toll.
3: Schon, das gucke ich mir an.
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0: Wir machen jetzt erstmal weiter mit Cat's Eye und Animal. Habt einen schönen

0: hier sieht man mal wieder, wie irre Social Media einfach ist. Hi, schön, dass ihr am Start seid. Energy am Morgen ist an, hier mit mir, Anna, guten Morgen, und Ben.
1: Morgen.
0: Dieses random Video sorgt gerade komplett für Aufregung hier bei uns in der Redaktion. Hört mal.
2: If her name ends in A, be careful. She's a real one. She's probably crazy.
0: Also irgend so ein Dude behauptet, Frauen, deren Vorname auf A endet, sind ein bisschen crazy. Wie gesagt, komplett irre.
1: Ja. Laura, eine Hörerin von uns, die Laura ist, also mit A, ne, hat uns eine Sprachnachricht geschickt.
3: Also, dass die Frauennamen auf A enden, kommt aus dem Lateinischen, denn das ist die Markierung für weibliche Wörter und betrifft wahrscheinlich 80-90% der Frauennamen.
1: Ist so.
3: Das ist also ein bisschen so, als würde man sagen, alle männlichen Personen, die den Artikel der haben, sind ein bisschen crazy.
0: So, also ja, hat sie gleich mal das komplette Video widerlegt, weil ich heiße ja auch Anna, ich habe sogar zwei A's.
1: Ja,
0: dann,
1: und
0: oder?
1: Du hast noch einen zweiten Namen, Lisa, den dürfen wir nicht weiter auch noch mit A endet.
0: Ja.
1: Also ist natürlich kompletter Quatsch.
0: Also so irre sind wir nicht.
1: Wir haben auch eine Kollegin, Laura, die haben wir auch mal gefragt, was sie zu dem Take hat, und sie hat eine andere Meinung. Hört ihr 8.40 Uhr bei uns in der Show.
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1: Mit Patrick Herms, guten Morgen.
11: Die Entscheidung über eine neue Bahnstrecke zwischen Hamburg und Hannover wird erneut verschoben. Wie der NDR berichtet, wollen Union und SPD das Thema in dieser Woche von der Tagesordnung des Bundestages nehmen. Und dafür sind offenbar Diskussionen innerhalb der Fraktionen, nachdem sich Abgeordnete aus den betroffenen Regionen nicht ausreichend eingebunden gefühlt hatten. So kritisieren CDU und SPD-Abgeordnete unter anderem, dass eine neu gebaute Strecke massive Eingriffe in die Natur und eine Kostenexplosion mit sich bringe. Im niedersächsischen Wirtschaftsministerium will man außerdem, dass die Verbesserungen der Bestandsstrecke eine höhere Priorität bekommen. Hier soll mehr in Sachen Lärmschutz und zusätzlichen Kapazitäten passieren. Hamburgs Verkehrssenator Anis Tjark sei wegen der jetzigen Verschiebung des Themas fassungslos. Eine Abstimmung im Bundestag könnte dann wohl erst Anfang Oktober stattfinden. Nach der historischen Niederlage der CDU bei den Landtagswahlen in Mecklenburg-Vorpommern ist der Spitzenkandidat Daniel Peters zurückgetreten.
17: Nach dieser krachenden Wahlniederlage und dem desaströsen Ergebnis gehört es zur verantwortungsvollen Politik, persönliche Konsequenzen zu ziehen. Und deshalb habe ich meinen Rücktritt als Landesvorsitzender erklärt.
11: Am Sonntag war die CDU in Mecklenburg-Vorpommern unter die 5%-Hürde gefallen, was es so noch bei keiner Landtagswahl gegeben hatte. Direkt mit dem Rücktritt wurde auch verkündet, dass Philipp Amthor den Parteivorsitz kommissarisch übernimmt, bis zum Landesparteitag Anfang 2027. Amthor ist seit Juli Staatsminister für Bund-Länder-Zusammenarbeit. Und die Ende August verstorbene Country-Ikone Dolly Parton bekommt einen Ehrentag in Kalifornien, den Dolly Parton Day. In Anlehnung an einen ihrer bekanntesten Songs, 9 to 5, soll das der 25. September werden. Der lässt sich im Englischen mit den Zahlen 9 to 5 schreiben. Mit dem Ehrentag soll Dolly Parton nicht nur gefeiert werden, er soll auch eine jährliche Erinnerung sein, so zu leben, wie sie es tat. Fröhlich, liebenswürdig und mit ganzem Herzen, so hat es der kalifornische Gouverneur erklärt.
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11: 9 Grad bei uns aktuell, 19 werden es noch. Die Sonne ist auf dem Weg und die wird uns dann bald auch optisch den Tag ein bisschen verschönern. Und gute Nachricht, es bleibt trocken.
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11: Es dauert ein bisschen länger auf der A7 Hannover Richtung Flensburg. 3 Kilometer stockender Verkehr ab Hausbruch und die A25 Richtung Hamburg, ebenfalls 3 Kilometer stockend, hier ab Nettelnburg. Wer noch was hat, gern her damit, wir geben es dann weiter unter der 040 48 001 97 1. Eine gute und sichere Fahrt.
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0: 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Ein neuer Social-Media-Trend sorgt erstmal für Fragezeichen. Viele stecken sich ein Gewürz in die Handyhülle. Die Bilder gehen gerade absolut viral.
1: Welches Gewürz das ist und was das überhaupt bringen soll, das besprechen wir alles nach Dermot Kennedy. Jetzt erstmal Shakira und Burna Boy, Die Die.

0: Frage, habt ihr auch ein Gewürz am Smartphone? Hallo, Energy am Morgen ist an, hier mit mir, Anna, guten Morgen, und Ben.
1: Morgen.
0: Weil dieser Trend geht gerade absolut viral. Immer mehr Leute packen sich ein Lorbeerblatt zwischen Handy und der Handyhülle.
1: Ach.
0: Jetzt ist die Frage, sind die irre? Warum machen die das? Dahinter steckt ein richtiges Ritual. Lorbeer steht seit der Antike für Schutz, Sieg und Erfolg.
1: Ach.
0: Und am besten trägt man es immer mit sich herum. Und was haben wir immer bei uns? Klar, das Handy, also perfekt, immer schön nah auch am Körper dran.
1: Kleiner weiterer Profi-Schamanentipp: Im besten Fall haltet ihr das Blatt vorher nochmal kurz an euer Herz und überlegt euch, was ihr erreichen wollt, und dann ab damit in die Handyhülle.
0: Und damit habt ihr mich ja.
1: Ja.
0: Also ich bin ja sowieso sehr spirituell.
1: Ja.
0: Heilsteine, sowas habe ich auch immer dabei. Aber so ein Lorbeerblatt, das wusste ich noch gar nicht. Ich habe auch so Seife für Schutz und sowas.
1: Ah, ja. Ja.
0: Also vielleicht so ein Lorbeerblatt, vielleicht fehlt mir das noch.
1: Und dann kann man sagen, was man erreichen will. Weißt du, was ich erreichen will?
0: Was?
1: Eine saubere Handyhülle. Und dafür ist halt ein Lorbeerblatt, was zerkrümelt da drin ist, leider ein Problem. Egal, welchen TikTok-Trend ihr so braucht, wir haben die

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1: Ja.
0: Gibt's for free komplett bei uns in der Energy App.
1: Jetzt eine Runde Martin Garrix und Ed Sheeran mit Repeat It. Schönen guten Morgen hier am Dienstag. 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

0: Dienstagmorgen, ich bin's Pascal. Richie hat nämlich immer noch Urlaub und wir klären jetzt mal, was heute alles so wichtig ist.
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0: Wer regelmäßig an der Haltestelle Berliner Tor unterwegs ist, der kennt diese Treppenkonstruktion da. Wenn ihr mich fragt, ich kenne diese Haltestelle auch gar nicht ohne Treppenkonstruktion. Ursprünglich sollte das ganze Projekt ja schon im letzten Jahr beendet werden. Jetzt ist aber klar, nee, das wird erstmal bleiben. Planmäßig bis 2028. Das soll wohl an Materialengpässen, Abstimmungen mit anderen Baumaßnahmen und baulichen Anforderungen liegen. Wenn 2028 dann wirklich abgeschlossen wird, dann hat das ganze Projekt aber auch knackige 13 Jahre gedauert. Oh weia, Leute, also dann darf es auch irgendwann wieder fertig werden. So, genug negative Energie, eine positive Sache habe ich da für euch auch aus Eimsbüttel. Da ist nämlich die Renovierung des Spielhauses im Weberspark in vollem Gange. Jetzt wurde veröffentlicht, dass das Ganze im Frühjahr 2027 endlich fertiggestellt werden soll. Da gibt es dann so ein offenes Angebot für Kinder, bei dem sie spielen, toben, basteln und musizieren können. Also eine wirklich wichtige Einrichtung. Die Investition von Stadt und vom Bund, die wird sich also sicherlich lohnen, denn diesmal wurde beim Wiederaufbau auch darauf geachtet, dass die vorherigen Mängel vermieden werden. Sowas wie Energieeffizienz und Nachhaltigkeit, die wurden da zum Beispiel großgeschrieben. Auch das eine richtig, richtig gute Sache, die es dann ab dem Frühjahr 2027 geben soll. Das wurde jetzt veröffentlicht. Naja, wir freuen uns drauf. So, und wir gehen mal ungefähr 10 Jahre jetzt geistig zurück. Und zwar in das Jahr 2017. Da hat nämlich Dua Lipa Be The One rausgebracht. Damit hat sie damals ihren Durchbruch auch geschafft. Und nach wie vor, wie ich finde, eine richtig, richtig geile Nummer wollen wir jetzt hier gemeinsam hören bei Energy.

0: herzlich willkommen zu einer neuen Ausgabe. Hi Energy am Morgen, mit mir Anna, guten Morgen, Jakob.
1: Hallo.
0: Und Ben. Jakob hat eine Behauptung und wir müssen rätseln, ja, Fakt oder Fake.
1: Sport machen im Flugzeug ist verboten, Fakt oder Fake.
2: Das glaube ich ist Fakt, weil stell dir vor, du hast so 300 Leute im Flieger, die alle irgendwie so einen Sprung machen oder sowas. Das macht ja was mit dem Flieger. Also dann wackelt das die ganze Zeit, du sollst dich ja eh schon nicht bewegen. Es wird eh schon aussortiert, dass nicht zu viel links, zu viel rechts sitzt. Ich glaube, das ist ein Fakt.
0: Ich glaube, das darfst du machen. Also ich meine, wie viele ihre Kinder da immer hoch und runter rennen lassen, weil die musst du ja irgendwo beschäftigen.
2: Stimmt.
0: Ich habe auch schon Leute gesehen, die sich gedehnt haben oder ihre Rückenübungen gemacht haben oder aufgrund eben auch von Rücken- und Knieproblemen nicht lange sitzen können. Die müssen ja auch laufen. Das zählt ja dann auch schon als Sport. Ich glaube, damit ist jetzt nicht Gewichte stemmen gemeint. Deswegen sag ich Fakt.
2: Ich sag Fake. Also. Nee, ich warte mal. Sport machen ist verboten. Sag ich Fakt, du sagst Fake.
0: So rum, stimmt.
1: Also Sport machen im Flugzeug ist verboten, ist ein
0: Fake.
1: Ja, wenn ihr keine anderen Leute oder die Crew behindert, dann könnt ihr euch gerne ausgiebig bewegen.
0: Ja.
1: Und es gibt sogar Anleitungen für, jetzt pass auf, Yoga auf dem Sitz.
2: Bewegung
1: für Beine und die Arme.
0: Das habe ich nämlich schon beobachtet.
2: Ah.
0: So eine ganz liebe Ulrike saß da neben mir und dann hat sie sich da ein bisschen gedehnt. Und dann immer ganz viel gearbeitet.
2: Ah, okay, wieder was gelernt.
0: Ja.
2: Toll.
0: Jetzt haben wir die neue Nummer von Ray Garvey und Imran mit Rivers auf Energy, mal die besten neuen Hits.

0: Nein, wir sind nicht eine Altersklasse. Hallo, Energy am Morgen ist an, hier mit mir, Anna. Guten Morgen und Ben.
1: Morgen.
0: Ich war auf einer ganz, ganz süßen Filmpremiere von Emil und die Detektive. Kommt
1: ach,
0: jetzt in
1: süß.
0: Die Kinos. Schön und gut. Und da geht man ja dann als Journalistin hin und hat dann sein Mikro in der Hand am roten Teppich und kann dann Schauspielende oder auch Gäste dann ganz viele Fragen
1: stellen. Da standst du da so, hast gewartet, ja.
0: Genau. Und dann ist es manchmal so, dass gerade bei so Kinderfilmen,
1: ja,
0: dass da natürlich auch Kinderformate da sind. Und ich finde das ja immer eine sehr süße Sache, finde
1: ja,
0: ich auch sehr selbstbewusst, wenn dann so 8, 9, 10-Jährige da schon stehen und dann irgendwelchen Leuten da Fragen stellen.
1: Achso, die sind auf deiner Seite mit,
0: genau,
1: so als Journalisten daneben. Ja,
0: fand
1: ja,
0: ich ganz niedlich.
1: Süß.
0: Dieses Mal war es nur, und ich muss es wirklich sagen, ein bisschen nervig. Es war ein bisschen nervig. Also erstmal komme ich da an, sehe Radio Energy, stelle mich an meinen Platz,
1: ja,
0: kickt mich dann der kleine Junge an.
1: Kleiner Junge.
0: Und sagt zu mir, sag mal, kennen wir uns nicht?
1: Ja.
0: Und ich
1: nein.
0: So, und ich so, wie, kennen wir uns?
1: Ein
0: ja,
1: Achtjähriger.
0: Wir haben uns doch schon mal gesehen. 10 war er. Wir haben uns doch schon mal gesehen.
1: Nein,
0: wir haben uns nicht gesehen. Guckt er mich nochmal an. Bist du sicher? Ja, ganz
1: geflirtet.
0: Sicher. Wir sind nicht eine Altersklasse, habe ich ihm dann gesagt.
1: Also ihr seid zwar gleich groß, aber...
0: Und er so, ja, okay. Und dann haben wir irgendwie die ganze Zeit, war er da mit mir da am Bonden.
1: Ja.
0: Und ich dachte, wie komme ich jetzt aus der Sache raus? Auch der Betreuer, es hat ihn gar nicht mehr, er hat quasi ihn bei mir abgeladen.
1: Ja, ja, das
0: und ich
1: kind,
0: hatte dann die Verantwortung für, ja, diesen kleinen 10-jährigen Jungen, der süß Arbeit geleistet hat, aber trotzdem nicht meine Aufgabe war.
1: Das ist einer, was ich denken muss, wenn der 9, 10 Jahre alt,
0: ja,
1: war ungefähr, dann hat er genau den Altersunterschied zwischen dir und mir und ihm und ihm, ihr und dir. Was? Also du bist 15 Jahre von,
0: stimmt,
1: mir entfernt und auch von ihm in die andere Richtung. Wenn ich mal wegfalle, machst du alt versus jung mit ihm, aber dann bist du die alte Variante.
0: Oh Gott, Ben, stimmt.
1: Du hast die Zukunft getroffen, Anna, guten Morgen.
0: Ich möchte diese Realität, wie sie jetzt ist.
1: Oh.
0: Dankeschön.
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7: Mit Patrick Herms, guten Morgen. Am Sonntag findet bei uns in Hamburg der nächste verkaufsoffene Sonntag statt. Der steht unter dem Schwerpunkt Kinder, Jugend und Familie. Von 13 bis 18 Uhr öffnen in der Innenstadt und Hafen City die Geschäfte dann ihre Türen. Wie das City Management mitgeteilt hat, soll es neben den Einkaufsmöglichkeiten auch ein vielfältiges Rahmenprogramm geben. Mit Musik, Kultur und Sport. In den einzelnen Bereichen der Stadt stehen dann verschiedene Themen im Fokus. Unter anderem wird es Kinderschminken, Zauberkunst, Verlosungsaktionen und sportliche Herausforderungen geben. Außerdem bietet die Verkehrswacht einen Radparcours an, bei dem Kinder ihre Verkehrssicherheit trainieren können. Neben dem Unterhaltungsangebot soll es aber auch einige soziale Aspekte geben. Neben dem Hauptfokus auf der Innenstadt und Hafen City nehmen auch Shoppingcenter und Einkaufsstraßen in anderen Stadtteilen am verkaufsoffenen Sonntag teil. Für viele Menschen wird das Heizen dieses Jahr noch einmal teurer. Im neuen Heizspiegel geht man davon aus, dass das vor allem Öl betrifft, mit einer Steigerung von 24%. Heizen mit Holzpellets wird 17% teurer. Bei Fernwärme und Wärmepumpen muss man mit leicht höheren Preisen rechnen. Nur beim Gas sollen die Kosten sogar leicht runtergehen. Das könnte sich aber zum Jahreswechsel auch wieder ändern. Und in den USA schränken mehrere Fernsehsender die Berichterstattung über Präsident Trump ein. Dazu zählen ABC, CBS, NBC und auch der Trump-nahe Sender Fox News. Sie wollten erst einmal nicht mehr im vollen Umfang berichten. Damit solidarisieren sie sich mit JournalistInnen, unter anderem von CNN und Amazon Now, denen der Zugang zum Weißen Haus zuvor verweigert worden war. Sie hätten angeblich Fake News über Trumps Arbeit verbreitet.
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7: 9 Grad aktuell in Hamburg, 10 Grad legen wir noch oben drauf, dann wären es irgendwann richtig 19 Grad. Genau dazu relativ viel Sonne heute. Also es wird ein schönerer Tag als gestern und es bleibt trocken.
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7: Wer auf der A7 unterwegs ist, braucht mehr Geduld. Hannover Richtung Flensburg, 3 Kilometer stockender Verkehr ab Hausbruch. Und die A25 ebenfalls 3 Kilometer stockend Richtung Hamburg ab Nettelnburg. Wer noch was sieht, sagt Bescheid unter der 040 48 001 97 1 und dann wünsche ich eine gute und sichere Fahrt.
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7: Kennt ihr eine Frau, deren Vorname auf A endet? Also Anna zum Beispiel oder Maria oder Thea und so weiter. Auf Insta gibt es zu diesen Frauen eine ziemlich wilde These.
9: Worum es dabei geht und warum das komplett triggert, das hört ihr alles nach Holly Humbers Don't Love Somebody. Wir machen jetzt weiter hier mit dem Dienstag und der Girls Band Flow Leak It.

0: Achtung, Triggerwarnung. Hi, Energy am Morgen ist an, hier mit mir, Anna, guten Morgen, und Ben.
1: Morgen.
0: Der Insta-Algorithmus spielt einem oft verrückte Sachen ein.
1: Ja.
0: Also wenn ich manchmal mein Handy öffne, fasse ich selber nicht, was mir da vorgeschlagen wird. Und dieses Video sorgt für Diskussion in der kompletten Energy-Redaktion. Ein Typ, irgendein random Typ, behauptet komplett, Frauen, deren Vornamen auf A enden, sind alle etwas crazy.
1: Ja, das ist natürlich komplett crazy selbst, die Behauptung. Mhm. Aber wir haben ganz viele Kollegen, die mit A enden. Und die haben wir einfach mal ein bisschen gefragt. Hier ist Pia zum Beispiel, die hat relativ besonnen reagiert.
2: Die Behauptung kommt garantiert auch von einem Mann. Weil kein anderer denkt sich sowas aus. Warum sollte das stimmen? Also ich glaubt das irgendwie einfach überhaupt gar nicht.
1: Ja, sehr gut. Für Kollegin Annika war es dann eher Ragebait, der funktioniert.
3: Es ist erstmal kompletter Quatsch, das ist eine bodenlose Scheiße, das stimmt überhaupt nicht. Jeder Mann, der sowas sagt, ist ein verdammter jeder, der kann mich mal am und ganz ehrlich, Männer, die sowas sagen, sind einfach nur
1: und dann kam unsere liebe Kollegin Laura und hat das gesagt.
3: Ja, safe. Ja. Unterschreibe ich direkt. Wo muss ich unterschreiben?
0: Also sie hat gesagt, ja, die Frau. Sie endet ja auch mit A.
1: Ja, Laura hat sich selber quasi damit ans Messer gelegt.
0: Das ist ein bisschen loco, crazy.
1: Was sagt ihr dazu? Auf Insta haben wir dazu auch noch ein Reel gemacht. Kommentiert da doch mal gerne. @energy_de.
0: Es gibt aber auch so viele Frauennamen mit A, die mit A enden.
1: Das hat nichts mit Verrücktsein zu tun, sondern mit geschichtlich, wie Frauen halt genannt werden, eben mit dem A. Aber gut, so sind Insta-Videos.
0: Wir hören jetzt rein in Jack Style. Turn the lights off, you have energy.

0: Und wir haben natürlich absolute Energy-Hits mit Energy-Stars. Katy Perry zum Beispiel mit The One That Got Away.
1: Ja, und das ist ja schon eine sehr emotionale Ballade. Es geht um die verlorene erste Liebe, wo man dann sagen muss, naja, aufgrund, weil wir nicht zusammengepasst haben oder aufgrund auch meiner Fehler, musste ich dich gehen lassen.
0: Gott,
1: so ein bisschen hinterher trauern.
0: Nein,
1: hast du das mal gehabt?
0: Nein, beschäftigt mich gar nicht. Dann sollte es nicht sein. Man geht seinen eigenen Weg. Klar soll man aus sowas lernen, aber lieber in die Zukunft gucken und jemanden anders finden.
1: Das ist schon sehr gesund, weil ich habe oft dieses, ach Mann, was wäre denn?
0: Ja,
1: dass man sich so in dieses Potenzial verliebt und denkt, das wäre doch so schön gewesen und wir hatten doch so eine gute Zeit, aber eben hatte.
0: Ja, diese Fantasiereise, die ist dann meistens nicht Realität. Auch Katy Perry. Das ist nicht Realität, Katy.
1: Ja.

0: Dienstagmorgen, gemeinsam sind wir hier bei Energy. Ich bin's, Pascal. Richie hat nämlich immer noch Urlaub. Und ich hab im Gefühl, dass das Wochenende ein richtig geiles werden könnte.
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0: Am Sonntag, da ist ja der vorletzte verkaufsoffene Sonntag in diesem Jahr bei uns in Hamburg. Das wissen bestimmt viele von euch. Zwischen 13 und 18 Uhr haben da dann die meisten Geschäfte in der Innenstadt und in vielen weiteren Stadtteilen auf. Das Motto ist diesmal Kinder, Jugend und Familie. Das ganz besondere Highlight, und das wurde gestern veröffentlicht, das soll nämlich ein Gratiskonzert von Energy-Star Michael Schulte sein. Völlig verrückt. Der soll dann zwischen 15 und 16 Uhr ein ganz kleines, intimes Konzert im Hanseviertel spielen. Neben Michael Schulte gibt es da im Hanseviertel aber auch zum Beispiel noch Kinderschminken und Glitzer-Tattoos, BallonkünstlerInnen mit Ballonart, Auftritte von einem Kids-Chor, also ganz, ganz vielfältiges Programm. Aber das besondere Highlight, das wurde eben gestern veröffentlicht und das soll Michael Schulte sein. Also eine richtig geile Sache, mit der sie uns da irgendwie überrascht haben. Und hier geht's weiter mit einem eurer Lieblingssongs aus dem letzten Jahr, Alex Warren für euch. Natürlich mit Ordinary hier bei Energy.
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15: Mit Patrick Herms, guten Morgen. Die provisorische Holzbrücke an der S-Bahn-Station Berliner Tor wird doch länger bleiben als geplant. Jetzt steht fest, dass sie erst im Frühjahr 2028 zurückgebaut werden soll. Das Abendblatt hatte zuerst darüber berichtet. Zunächst war das Ende der Treppe schon für Anfang 2025 in Aussicht gestellt worden. Dann wurde der Rückbau auf 2027 verschoben. Das wurde jetzt aber auch wieder überworfen. Zur Begründung spricht die Deutsche Bahn gegenüber dem NDR von Bauabläufen, die angepasst werden mussten. Garten. Seit 2020 gibt es diese provisorische Holzbrücke als Übergangslösung während der Sanierung der Station Berliner Tor, um von der Bürgerweide aus die S-Bahn-Gleise zu erreichen. Online wird die fehlende Barrierefreiheit oftmals kritisiert, genauso auch, dass die Treppenkonstruktion zu steil und zu schlecht beleuchtet sei. Bei einem Besuch am Beratungs- und Gesundheitszentrum Drop-In hat der Bundesdrogenbeauftragte Henrik Streeck Hilfe für Großstädte angekündigt. Im NDR hat er seinen Plan verraten,
16: alle doch mal zusammenzuholen, Städte, Länder, Kommunen, um zu diskutieren, was gerade bei der Track-Problematik, was wir voneinander lernen können und wie wir auch vielleicht gemeinsam Veränderungen oder auch Pilotprojekte anstoßen können.
15: Hamburg selbst plant bereits eine Bundesratsinitiative, mit der man den Drogenkonsum von der Straße in die bestehenden Konsumräume verlagern will. Demnach soll die Weitergabe von bestimmten Drogen in sehr kleinen Mengen in diesen Konsumräumen legalisiert werden. Bisher ist das streng verboten. Und der Hollywood-Konzern Paramount kann jetzt wohl doch die Konkurrenz Warner übernehmen. Und das möglich zu machen, hat Paramount versprochen, dass man noch mehr in die USA investieren will. Und in den ersten 2 Jahren nach der Fusion sollen die Studios 30 Kinofilme pro Jahr rausbringen. Jeder 5. davon soll ein Blockbuster sein.
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15: Wir haben uns gesteigert auf 11 Grad. 19 sind es maximal und die Sonne, die ist auch schon da. Und gute Nachricht. Die bleibt auch bis heute Abend und beschert uns einen optisch sehr, sehr schönen Dienstag.
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15: Na, dann mal schnell auf die A7 Hannover Richtung Flensburg. 3 Kilometer stockenden Verkehr haben wir hier ab Hausbruch. Und auf der A25 Richtung Hamburg 3 Kilometer stockend ab Nettelnburg. Wer noch was sieht, sagt Bescheid unter der 040 48 001 97 1. Eine gute und sichere Fahrt.
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19: Und wir starten natürlich rein in die 9-Uhr-Stunde mit niegelnagelneuer Musik. Clean Bandit gibt's gleich zusammen mit Chloe und O'Malley. Company, einen okay. Song, den ich komplett falsch verstanden habe. Das Missverständnis erkläre ich euch gleich.
20: Okay, ich bin gespannt. Die Frau hier kann man nicht falsch verstehen. Die ist wunderbar und ich liebe sie ganz, ganz doll. Olivia Rodrigo mit Drop Dead. Schönen Dienstag euch.

0: seid ihr genau richtig. Hier am frühen Morgen mit Energy am Morgen. Mit mir, Anna, guten Morgen und Ben.
1: Guten Morgen.
0: Und mit neuer Musik.
1: Ja, von Clean Bandit. Die Nummer heißt Company und geht darum, dass man immer alles zusammen machen sollte. Dass es besser ist, in Gemeinschaft was zu machen. Das habe ich gar nicht so verstanden. Wenn ich Company höre, denke ich gleich an Firma. Und ich dachte, Clean Bandit hat jetzt einen Song gemacht, wie schön es ist, für eine Firma zu arbeiten. Und dann dachte ich, oh, jetzt holt er die Büros ab. Jetzt denken wir mal, dass wir hier sitzen dürfen.
0: Jetzt wird aber hier in die Tasten geklackert auf Arbeit.
1: Gar
0: Wahnsinn.
1: Nicht. Scheinbar gar nicht. Naja, ja.

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15: Mit Patrick Herms, hallo. Die CDU-Fraktion in Eimsbüttel kritisiert in einem neuesten Antrag das Verhalten von sogenannten Running Clubs rund um die Alster. Das sind Laufgruppen, die regelmäßig mit vielen Teilnehmenden joggen, dabei aber wohl wenig Rücksicht auf FußgängerInnen nehmen würden. Das wurde zum Thema in der gestrigen Bezirksversammlung. Das Abendblatt hat darüber berichtet. Diese Running Clubs, aber auch Jogger generell, seien dabei ein neues Problem, aber nicht das einzige. Genauso richtet sich der Antrag auch gegen Halterinnen und Halter, die ihre Hunde freilaufen lassen, oder Radfahrende, die die Fußwege benutzen. Es gibt zwar rund um die Alster bereits Schilder, die auf gewisse Gehboote und Fährboote hinweisen, die sollen laut CDU aber überarbeitet werden. In Zukunft sollten da auch Hinweise zum Grillverbot und zum E-Scooterverbot auf bestimmten Wegen mit drauf sein und auch joggende Menschen sollen mit den Schildern künftig angesprochen werden. So spricht die CDU in ihrem Antrag davon, dass man sich einfach an die Regeln halten und sich gegenseitig respektieren solle. Auf dem Münchner Oktoberfest hat es gestern Abend einen tödlichen Unfall an einem Fahrgeschäft gegeben. Ersten Erkenntnissen nach habe sich ein Mitarbeiter des Freefall Tower direkt im Gefahrenbereich befunden, als die Gondel nach unten raste. Dabei sei er von der Gondel getroffen und lebensgefährlich verletzt worden. Nach einer Reanimation sei er dann im Krankenhaus verstorben. Wie es zu dem Unfall kommen konnte und warum der Mitarbeiter sich in diesem Gefahrenbereich aufgehalten hat, sei noch unklar. Bereits am Samstagabend hatte es einen Zwischenfall mit einem Fahrgeschäft auf dem Oktoberfest gegeben. Da war ein Drehkarussell kopfüber stehen geblieben und Fahrgäste mussten aus den Sitzen befreit werden. Und ein 6-jähriges Mädchen aus China hat den Weltrekord des Rubik's Cube gebrochen. In 2 Wettbewerben der World Cube Association hat sie in ihrer schnellsten Durchschnittszeit 4,27 Sekunden gebraucht. Damit hat sie einen neuen Weltrekord der Frauen im 3x3x3 Rubik's Cube aufgestellt. Sie ist jetzt die einzige weibliche Person weltweit, die unter 4,5 Sekunden für die Lösung des Zauberwürfels braucht.
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15: Sonniger 11 Grad aktuell bei uns in Hamburg. 19 werden es heute noch. Und die Sonne, die ist tatsächlich auch den ganzen Tag über für uns am Himmel.
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15: Es dauert länger auf der A7 Hannover Richtung Flensburg. 3 Kilometer stockender Verkehr ab Hausbruch. Und die A25 Richtung Hamburg, 3 Kilometer stockend ab Nettelnburg. Wer noch was hat, gern Bescheid sagen unter der 040 48 001 97 1. Kommt gut und sicher an euer Ziel.
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16: 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Und wer von euch kennt eigentlich den Simple Club? Mm. Ja, das ist meine Frage heute bei Alt vs. Jung, unser Generationsquiz. Die Auflösung gibt's auch vor 10 in der Show.
15: Jetzt gibt's erstmal Jennifer Lopez und David Guetta. Save Me Tonight für euch. Habt einen schönen Dienstag. 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

0: Hallo liebe Millennials, hallo liebe Gen Z, hallo liebe Boomer, hallo Gen Alpha. Gut, dass ihr gerade alle da seid. Wir brauchen euch jetzt.
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0: Hier nur bei Energy am Morgen. Natürlich 15 Jahre liegen zwischen Anna und mir. Was wir über die andere Generation aber noch so wissen, das testen wir immer hier.
2: Wer oder was ist denn Simple Club?
3: Da hast du mich verloren. Verdammt. Simple Club sagt mir wirklich gar nichts. Das höre ich zum ersten Mal im Leben. Ich bin bei Simply Red. Ich sag mal, das ist auch so eine Musikband. Aber ich hab's noch nie gehört. Ich hab's vergessen.
2: Damit habe ich mein Abi geschafft. Simple Club, das sind Jungs, die YouTube-Videos machen. Und gerade was Bio angeht, ich hatte ja Bio als Leistungskurs. Habe ich wenig verstanden. Also habe ich mir die Videos dann angeguckt und die haben so geile Lernzettel, die dir schon vorgegeben, dass du es einfach wie für Dullis verstanden hast. Simple Club, ich glaube, die gibt es immer noch für jegliche Fächer und ganz toll mit YouTube. So könnt ihr einfach fürs Abi lernen.
3: Guck ich mir mal an. Oh, schade, ich genau das vergessen habe. Simple Club, okay.
2: Ja, gerade halt für die Leute, die ja nicht nur irgendwie durch Stumpfes sich was durchlesen lernen, sondern das so richtig einfach wie eine PowerPoint-Präsentation. Mit coolen Bildern und Farben.
3: Ja.
2: Also ganz
3: jetzt schon, das gucke ich mir an.
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1: 10 Uhr an diesem Dienstagvormittag. Schön, dass ihr da seid. Hi, ich bin's, Felina. Und die 10 Hits am Stück, die laufen hier schon für euch. Und da habe ich gleich ganz frische Musik von Alex Warren für euch. Gibt's in guten 10 Minuten. Jetzt Taylor Swift.

oder Teddy Swims, also nicht unbedingt die einfachste Kategorie. 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Listen.

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10: Im Studio André Glatzel. Die Bundesregierung hat den Tankrabatt auf den Weg gebracht. Noch in dieser Woche sollen Bundestag und Bundesrat darüber abstimmen. Ab Anfang Oktober sollen Benzin und Diesel dann um 17 Cent pro Liter günstiger werden. So einen Rabatt hatte es im Mai und Juni schon einmal gegeben. Nach den schweren Wahlpleiten wartet auf Kanzler Merz heute ein schwieriger Termin. Er stellt sich am Nachmittag der Unions-Bundestagsfraktion. Dort soll über die Folgen der Niederlagen beraten werden. Merz will Parteichef und Kanzler bleiben sowie den Reformkurs fortsetzen. Es ist sozusagen das alljährliche Klassentreffen der Weltpolitik. In New York beginnt heute die Generaldebatte der Vereinten Nationen. Kanzler Merz fehlt, unabkömmlich nach den Wahlen in Deutschland. Am Rande der Generaldebatte treffen sich auch Trump und Zelensky. Heizen ist im letzten Jahr wieder teurer geworden, vor allem mit Gas und Fernwärme. Für eine durchschnittliche Wohnung wurden mit Gas rund 1.170 Euro im Jahr fällig. Laut Beratungsgesellschaft CO2 Online ein Anstieg um 14% zum Vorjahr.

0: Happy Energy Dankbarkeitsdienstag. Ja, heute erzählen wir uns wieder gegenseitig, für was wir so dankbar sind. Und ja, das mag cheesy klingen, ist aber sehr, sehr, sehr gesund für eure Psyche. Hilft wirklich nachweislich, sich ab und zu mal zu fragen, für was bin ich eigentlich dankbar? Und falls euch da jetzt gerade noch nichts einfällt, ja, wir teilen ja unsere Sachen miteinander, ne? Ihr dürft gerne auch bei den anderen abgucken. Hier zum Beispiel.
1: Ich bin dankbar, dass ich einen Job habe und zwei gesunde Kinder und eine Frau, die mich liebt.
0: Das sagt zum Beispiel Marco, finde ich schön. Oder auch Melissa.
2: Ich bin dankbar dafür, dass ich jetzt bald anfangen kann zu studieren. Oh. Medizin.
0: Ja, cool. Richtig gut. Also richtig Fortschritte im Leben machen. Vielleicht ja auch Träume. Da ist euch gar nicht so bewusst, weil das so euer Alltag ist, die sich schon längst erfüllt haben. Checkt es gern bei euch aus.
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0: Ich würde fast sagen, es ist die Mutter aller Memes, aber zumindest in der Meme-Königsklasse. Drake, wie er einmal ablehnend zur Seite guckt, so nee, das möchte ich nicht, und direkt darunter, wie er so ganz happy und beseelt lächelt. Da hat er so eine rote Jacke an, der Hintergrund ist gelb. Ihr erinnert euch bestimmt noch, wo es herkommt. Oder soll ich euch sagen? Es ist nämlich kleine Stills aus dem Musikvideo zu Hotline Bling, die da verwertet wurden. Und die sind so legendär geworden. Habe ich jetzt hier für euch bei Energy Drake mit Hotline Bling.
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1: Einen fantastischen Dienstagvormittag wünsche ich euch. Da bin ich wieder, Felina. Schön, dass ihr am Start seid. 10 Hits am Stück, die laufen hier gerade bei euch und die gehen sofort weiter mit der aktuellen Single von Malik Harris in guten 10 Minuten. Jetzt Martin Garrix und Ed Sheeran.

0: jetzt hier für euch mit Energy Star Malik Harris. Der war ja auch gerade erst bei Energy am Morgen zu Gast und hat über seine Morgenroutine gesprochen. Da muss ich ein bisschen lachen.
1: Ah, nicht so richtig. Also ich gehe ganz gern direkt nach dem Aufstehen erstmal auf den Balkon mit so einem Kaffee und ich gehe ins Fitnessstudio ab und zu. Aber so richtig Routine kann man das, glaube ich, noch nicht
0: nennen. Was macht man auf dem Balkon? Also stehst erstmal rum und kiekst.
1: Ja. Genau das eigentlich. Ist wahnsinnig unspektakulär, okay. Aber ich gehe da raus und dann Kaffee auf jeden Fall. Ohne geht gar nichts.

0: Kalte Dusche, auch richtig nice, mag ich
1: Boah,
0: sehr gerne.
1: Was?
0: Ja,
1: das geht gar nicht.
0: Hä? Das ist geil, das ist richtig revitalizing.
1: Schon, dann hätte ich schon so einen Cortisolspiegel, schlechte Laune gleich morgens.
2: Okay, also der frisch vitalisierte Malik Harris mit seiner aktuellen Single Easy jetzt für euch bei Energy. 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
16: Im Studio André Glatzel. Beim Tankrabatt drückt die Bundesregierung auf die Tube. Das Kabinett hat die Maßnahme gegen die hohen Spritpreise beschlossen. In dieser Woche sollen dann auch noch Bundestag und Bundesrat den Tankrabatt beschließen. Der Start ist für Anfang Oktober angepeilt. Nach dem Wahlsieg der Linken in Berlin wird heftig über Immobilienenteignungen diskutiert. Die CSU fordert jetzt ein schnelles Verbot. Ähnlich sieht es auch CDU-Kanzler Merz. Schon bald soll ein Gesetzentwurf kommen. Unter Experten gibt es allerdings Zweifel, ob so ein Verbot überhaupt rechtens ist. Die USA, Dänemark und Grönland unterzeichnen heute ihr neues Sicherheitsabkommen. Laut Dänemark schützt es die eigene Souveränität und Grönlands Selbstbestimmung. Trump sagt dagegen, die USA bekämen dauerhaft Kontrolle über die Sicherheit der Insel. Gelegenheit macht anscheinend Punktesünder. Porsche-Fahrer haben von allen Automarken am häufigsten Punkte in Flensburg. Das zeigt eine Auswertung des Vergleichsportals Verivox. Dahinter folgen Range Rover und Tesla-Fahrer. Insgesamt fallen Fahrer von Oberklasse-Wagen und Sportautos deutlich häufiger auf.

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0: Energy Dankbarkeitsdienstag verraten natürlich auch unsere Stars, für was sie dankbar sind. Ihr dürft mir das natürlich auch immer schicken, ganz easy über Insta oder WhatsApp. Und zum Beispiel Energy Star DJ Alle Farben hat was sehr Berührendes.
1: Ich bin dankbar dafür, dass ich noch lebe. Ich bin dankbar dafür, meinen Job ausüben zu dürfen. Und dankbar für heute Morgen für den Kaffee.
0: Ja, so. Alle Farben hat nämlich Anfang 25 so einen krassen Unfall gehabt, bei dem er sogar die Hälfte seiner Lunge verloren hat. Das heißt, wir sind so dankbar, dass er noch bei uns ist, noch Musik macht und auch noch auftreten kann. Und das macht er richtig gut. Die Mucke lieben wir natürlich auch. Alle Farben mit Same Old Sky. Jetzt für euch bei Energy immer die besten neuen.

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1: Energy. 12 Uhr an diesem Dienstagmittag. Ich hoffe, ihr habt bis hier einen richtig schönen Tag gehabt und er geht vor allem auch sehr, sehr schön weiter. Die 10 Hits am Stück, die liefern hier auf jeden Fall ab. Da habe ich nämlich gleich für euch aktuelle Single von Moskena, jetzt Temper City, und ich bin Felina. Hi, toll, dass ich bei euch sein darf.

0: Für was seid ihr heute dankbar? Das fragen wir uns immer am Energy-Dankbarkeitsdienstag. Und ich habe auf den Kalender geguckt, heute ist Dienstag, also haut mal raus. Vielleicht sowas wie Maike.
1: Eigentlich alles im Leben. Oh. Alles läuft gerade gut und ich bin richtig stolz auf mich und wie alles so ist irgendwie.
0: Auch irgendwie toll, stolz auf sich sein ist auch etwas, wofür ihr dankbar sein könnt. Das ist nämlich gar nicht so einfach. Mir fällt das zumindest nicht leicht. Aber wir machen natürlich auch weiter mit großartiger Musik. Für die dürft ihr auch dankbar sein. Von Moss Kenner, Worshipping the Sun. Vielleicht auch für die Sonne dankbar sein, geht ja auch. Jetzt für euch bei Energy immer die besten neuen Hits.

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14: Im Studio André Glatzel. Die Bundesregierung hat den Tankrabatt auf den Weg gebracht. Noch in dieser Woche sollen Bundestag und Bundesrat darüber abstimmen. Ab Anfang Oktober sollen Benzin und Diesel dann um 17 Cent pro Liter günstiger werden. So einen Rabatt hatte es im Mai und Juni schon einmal gegeben. Nach den Wahlpleiten in Mecklenburg-Vorpommern und Berlin trifft Kanzler Merz heute die Unionsfraktion. Dabei geht es um die Folgen der Niederlagen. Merz will Kanzler und CDU-Chef bleiben und seinen Reformkurs fortsetzen. Zuletzt forderten auch Stimmen in der CDU seine Ablösung. Ohne den deutschen Bundeskanzler geht in New York heute die UN-Generaldebatte los. Merz hatte abgesagt, weil klar war, dass nach den Wahlen in MV und Berlin zu Hause jede Menge Arbeit auf ihn wartet. Am Rande der Generaldebatte gibt es ein Treffen von Trump und Zelensky. Heizen ist im letzten Jahr wieder teurer geworden, vor allem mit Gas und Fernwärme. Für eine durchschnittliche Wohnung wurden mit Gas rund 1.170 € im Jahr fällig. Laut Beratungsgesellschaft CO2 Online ein Anstieg um 14% zum Vorjahr.

0: Freunde, ich habe mich da gerade auf meinem TikTok-Algorithmus in eine Situation rein involviert. Das mag ich gar nicht. Kennt ihr diese Videos? Da passiert eigentlich nicht viel, aber steht so ein Text drauf. Hey, kannst du bitte eine Minute lang mein Video gucken, weil ich sammle gerade Geld, damit ich mir einen Anwalt leisten kann, weil ich mich von meinem Mann trennen will. Und es ist so ein bisschen, man fühlt sich so, ja klar, ein bisschen verantwortlich, gucke ich doch gerne, ich unterstütze doch gerne meine Girls. Ja, ich bin ein Girls-Girl, ich will euch allen helfen. Aber ich bekomme mittlerweile nur noch so Videos. Kannst du bitte das Video zu Ende gucken, damit ich meinem Hund eine OP finanzieren kann? Das ist alles so dramatisch. Dabei bin ich doch für TikTok eigentlich, also da bin ich eigentlich nur für die Musik.
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Deep Dive in die 2000er bekommt ihr jetzt hier bei Energy mit der Durchbruchsingle von Christina Milian, AM to PM. Und da passieren einfach so viele Sachen in diesem Musikvideo. Einmal gibt es einen Auftritt von Kevin Federline, der später ja der Ehemann von Britney Spears war. Der hat auch schon bei ihr Background Dancer gemacht. Dann gibt es einen Beeper. Und falls die Gen Z jetzt nicht weiß, was das ist, das zeigt sie am Club, in der Warteschlange, dem Türsteher, und da steht drauf AM to PM und deswegen kommt sie in den Club rein. Also check das Gerät gerne aus. Und den Song, den hören wir jetzt hier bei Energy.

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1: Da haben wir es, 13 Uhr. Schön, dass ihr da seid. Ihr kleinen Mittagspäuschen-Mäuschen. Da kann ich es endlich wieder sagen. Wie schön, die 10 jetzt am Stück sind an. Ich bin Felina, hi, und ich habe hier gleich für euch die aktuelle Single von Felix Jähn in guten 10 Minuten. Und jetzt Topic und Becky G.

auch bekannt als Felix Jehn. Den hört er jetzt hier bei Energy immer die besten neuen Hits. Und ich liebe den DJ seit Tag 1. Einer der sympathischsten Menschen irgendwie im Musikbusiness. Hört immer komplett zu in Interviews, guckt einem in die Augen. Das ist wirklich krass, also wirklich durchgängig. Hat sogar einmal gesagt, ey, ich habe keinen Bock, dass wir beide Sonnenbrille aufhaben bei einem Interview. Und da waren wir auf einem Festival und die Sonne hat dolle geschienen und wir haben trotzdem beide Sonnenbrille abgenommen. Ganz, ganz toll. Jetzt für euch neue Single, Siren by Energy, immer die besten neuen Hits. 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

0: entscheidet sich diese Woche, mit welcher Region wir uns als Deutschland eigentlich für die Olympischen Spiele bewerben wollen. 2036, 40 oder 44.
1: Ich kann es nur einmal sagen, habe ich es tausendmal gesagt, es ist für mich und die Planung auch ganz wichtig, im Rückwärtsbogen schießen auf ein Skateboard. Das ist meine Disziplin, die wird olympisch. In welchem Jahr bin ich in Deutschland? Das ist wirklich für mich als Sportler auch ganz wichtig.
2: Ich hoffe, oh Gott, nein, toi, toi, toi, aber ich hoffe, du schaffst 2044.
1: Du bist wirklich dicht.

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2: Im Studio André Glatzel. Beim Tankrabatt drückt die Bundesregierung auf die Tube. Das Kabinett hat die Maßnahme gegen die hohen Spritpreise beschlossen. In dieser Woche sollen dennoch noch Bundestag und Bundesrat den Tankrabatt beschließen. Der Start ist für Anfang Oktober angepeilt. Nach den schweren Wahlpleiten wartet auf Kanzler Merz heute ein schwieriger Termin. Er stellt sich am Nachmittag der Unions-Bundestagsfraktion. Dort soll über die Folgen der Niederlagen beraten werden. Merz will Parteichef und Kanzler bleiben sowie den Reformkurs fortsetzen. Der ADAC hat bei vielen neuen Winterreifen sicherheitsrelevante Mängel festgestellt. Beim aktuellen Test kriegen knapp die Hälfte der 32 getesteten Reifen für Klein- und Mittelklassewagen das Urteil ausreichend oder mangelhaft und sind damit nicht zu empfehlen. Vor der finalen Olympia-Entscheidung könnte der Deutsche Olympische Sportbund heute entscheidend in eine Richtung zeigen. Am Abend wird vorgestellt, welche von den Bewerbungen aus München, Berlin und dem Verbund Köln-Rhein-Ruhr am geeignetsten wäre. Samstag stimmen die DOSB-Mitglieder ab, wer ins Rennen geschickt wird.

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0: Für die Dankbarkeitsliste fallen euch drei Dinge ein, für die ihr heute dankbar seid. Oder sollen wir noch mal ein bisschen nachhelfen? Mit dem Energy-Dankbarkeitsdienstag machen wir hier jede Woche und erzählen uns gegenseitig Dinge, für die wir dankbar sind. Bei mir ist zum Beispiel, dass ich ein neues Kartenspiel kennengelernt habe, was mir unfassbar viel Spaß macht. Ich möchte es einfach jetzt jeden Abend spielen. Das heißt Cabo. Wer es kennt, weiß genau, warum es süchtig macht. Und was habt ihr noch so?
1: Ich bin auch sehr dankbar für halbwegs gutes Wetter, Sonnenschein und vor allem für einen guten Arbeitskollegen. Für den bin ich sehr dankbar. Ansonsten natürlich für Essen, Trinken und dass uns allen gut geht.
0: Und fantastische Musik im Radio auch noch. Die gibt es jetzt nämlich hier für euch bei Energy. Immer die besten neuen Hits. Hier ist Ray Dalton mit Go That High.

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1: Gehen wir doch rein in Richtung Dienstagnachmittag, oder? Schön, dass ihr am Start seid. Die 10 Hits am Stück laufen natürlich zuverlässig. Ich bin's, Felina. Hi, und ich habe hier gleich für euch die aktuelle Single von Milo in guten 10 Minuten. Und jetzt Teddy Swims.

kommen bis zu 100.000 neue Songs raus. Die könnt ihr natürlich streamen, aber wer soll das alles hören und wie bleibt Musik so noch was Besonderes? Das fragt sich auch Energy Star Milo und der sagt, Songs sind einfach mittlerweile fast sowas wie Fast Food geworden. Also gar nicht mehr sowas Besonderes und deswegen hat er sich für sein Album überlegt, 3 Wochen lang schließt er sich mit einer Band im Studio ein und alles wird live eingespielt und so bleibt seine Musik noch magisch und das hören wir uns hier sehr gerne an bei Energy. Immer die besten neuen Hits, Milo Forever Young.

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1: Im Studio Eva Maria Wölfel. Beim Tankrabatt drückt die Bundesregierung auf die Tube. Das Kabinett hat die Maßnahme gegen die hohen Spritpreise beschlossen. In dieser Woche sollen dann auch noch Bundestag und Bundesrat den Tankrabatt beschließen. Der Start ist für Anfang Oktober angepeilt. Nach den Wahlpleiten in Mecklenburg-Vorpommern und Berlin trifft Kanzler Merz heute die Unionsfraktion. Dabei geht es um die Folgen der Niederlagen. Merz will Kanzler und CDU-Chef bleiben und seinen Reformkurs fortsetzen. Zuletzt forderten auch Stimmen in der CDU seine Ablösung. Ohne den deutschen Bundeskanzler geht in New York heute die UN-Generaldebatte los. Friedrich Merz hatte abgesagt, weil klar war, dass nach den Wahlen in Mecklenburg-Vorpommern und Berlin zu Hause jede Menge Arbeit auf ihn wartet. Am Rande der Generaldebatte gibt's ein Treffen von Trump und Zelensky. Vor der finalen Olympia-Entscheidung könnte der Deutsche Olympische Sportbund heute entscheidend in eine Richtung zeigen. Am Abend wird vorgestellt, welche von den Bewerbungen aus München, Berlin und dem Verbund Köln-Rhein-Ruhr am geeignetsten wäre. Samstag stimmen die DOSB-Mitglieder ab, wer ins Rennen geschickt wird.
0: NFL.

0: Deutschi-TikTok-Trend, um so richtig reich zu werden. Habt ihr Bock drauf? Na klar. Das ist einfach tatsächlich nur ein Lorbeerblatt. Das heißt, ihr geht mal in den Supermarkt eures Vertrauens, kauft euch so ein Lorbeerblatt und nehmt das immer schön mit euch mit. Am besten so zwischen Handyhülle und Handyklemmen, denn das habt ihr ja wahrscheinlich sowieso immer dabei. Und dann soll euch das Reichtum ins Leben bringen, denn ja, also Lorbeer steht für Sieg, für Reichtum, für Fülle im Leben. Ganz toll. Und ja, ich glaube ja auch ein bisschen an so Wuhu, ne? Aber es gibt schon Sachen, die auf jeden Fall deutlich schneller und deutlich effektiver helfen. Zum Beispiel das hier.
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Album auswendig, also Wort für Wort von einem Deutschrapper. Und es ist einfach Crow. Aber das waren auch alles Hits. Auf dem Album Ray Orb konnte ich von vorne bis hinten alles mit rappen, wenn man das so nennen mag, wenn ich das mache. Bei ihm klingt es auf jeden Fall cooler. Die Durchbruchssingle daraus, Easy, hören wir uns jetzt an hier bei Energy.

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1: Hallo, happy Dienstag, das ist euer Energy-Nachmittag. Mit mir, Emily, gleich mit neuer Musik von Take That. Vorher gibt's noch Olivia Rodrigo.

Angefangen haben sie zu fünft, mittlerweile sind sie aber jetzt zu dritt. Ja, die Regel ist von Take That. Aber für ihren neuen Song sind sie tatsächlich zu viert. Und zwar mit Energy-Star Michael Patrick Kelly. Feel My Love hören wir jetzt, das gemeinsame Lied bei Energy. Immer die besten neuen Hits.

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1: An, immer die besten neuen Hits. Ja, vielleicht hört ihr es auch schon im Hintergrund. Ich bin nämlich am Telefon mit Kollegin Giselle. Hallo.
2: Hallo, hallo. Ja, ich bin gerade im Bus.
1: Ja, du bist gerade im Bus. Warst vorhin noch auf dem Kreuzfahrtschiff. Vielleicht habt ihr es ja alle schon auf Instagram gesehen. Energy Hamburg heißen wir da. Unsere Kollegin Giselle ist mit Costa Kreuzfahrten auf dem Weg nach Schottland, beziehungsweise bist du ja schon in Schottland. Wie
2: ja,
1: ist es
2: oh
1: so?
2: Gott. Ja, ich bin jetzt also eben gerade an Land gegangen wieder. Es war auch voll, es ging voll für dich. Ich dachte, vielleicht ist das so voll strange, wenn man die ganze Zeit auf dem Schiff war und dann wieder auf ja. dem Land ist. Aber das war voll nice. Und ja, jetzt bin ich gerade auf dem Weg nach Edinburgh in die Stadt rein. Erstmal
1: cool.
2: hier auch Linksverkehr. Das ist auch wieder spannend. Und dann habe ich schon, ich habe ein bisschen Muffensausen auch, weil ich habe eben den Busfahrer mit seinem Kollegen sprechen hören. Und ich habe wirklich absolut kein Wort verstanden. Es klang wie eine andere Sprache.
1: Ich weiß,
2: es klang
1: ja.
2: nicht wie Englisch.
1: Es ist
2: ja,
1: verrückt.
2: Hast du irgendwelche Tipps?
1: Ja, ich bin ja halb Irin, halb Engländerin, aber ich verstehe die Schotten auch nicht. Ich verstehe
2: Ach,
1: kein
2: okay.
1: Wort. Also ich kann dir wirklich gar nicht helfen. Es ist wirklich wie eine andere Sprache. Aber ich glaube, wenn man so 3-4 Tage da ist, dann kommt man irgendwann rein und dann versteht man die irgendwie. Aber mach dir keine Sorgen. Das wird schon, das wird richtig toll. Was hast du denn die nächsten
2: ja.
1: Tage noch so vor?
2: Ja, also heute werde ich auf jeden Fall erstmal die Stadt erkunden. Ich habe mir vorgenommen, auf jeden Fall Postkarten zu kaufen und ein schottisches Wort zu lernen. Das steht auf der Agenda für heute. Und ja, heute ist ein bisschen entspannter. Morgen gibt es dann nochmal eine offizielle Tour von Costa, wo wir dann irgendwie unterwegs sein werden. Und ich habe gehört, wir fahren nach Loch Ness einfach. Oh mein Gott, ich freue mich so.
1: Loch Ness?
2: Ja.
1: Oh, wie cool!
2: Ja.
1: Ganz,
2: ja,
1: ganz,
2: oh
1: ganz
2: Gott.
1: Toll.
2: Ja,
1: richtig cool. Dann wünschen wir dir ganz viel Spaß, Giselle. Und wir quatschen auch nochmal die nächsten Tage, ja?
2: Safe, okay.
1: Super.
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1: 15.25 Uhr ist es.
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1: Heute ist ein wirklich, wirklich schöner Herbsttag. Die Sonne scheint, das auch schon den ganzen Tag. Aktuell haben wir 18 Grad und so bleibt es auch am Nachmittag und auch später am Abend. Morgen sieht es dafür eher wechselhaft aus. Es gibt einen Mix aus Sonne und Wolken. Regen ist wohl auch dabei.
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1: Da habe ich gute Nachrichten für euch. Es ist nichts los auf den Straßen. Wenn ihr aber was gesehen habt, vielleicht Staus, die ich übersehen habe oder mal ein Blitzer, dann könnt ihr mir gerne eine WhatsApp schreiben oder auch anrufen 040 48 001 971. Das ist unsere Nummer. Kommt gut und sicher ans Ziel. Und alles, was sonst noch wichtig ist, hat Eva für uns.
20: Guten Tag. Die Bundesregierung hat den Tankrabatt auf den Weg gebracht. Noch in dieser Woche sollen Bundestag und Bundesrat darüber abstimmen. Ab Anfang Oktober sollen Benzin und Diesel dann um 17 Cent pro Liter günstiger werden. So einen Rabatt hat es im Mai und Juni schon einmal gegeben. Nach den Wahlpleiten in Mecklenburg-Vorpommern und Berlin trifft Kanzler Merz jetzt gerade die Unionsfraktion. Dabei geht es um die Folgen der Niederlagen. Merz will Kanzler und CDU-Chef bleiben und seinen Reformkurs fortsetzen. Zuletzt forderten auch Stimmen in der CDU seine Ablösung. Es ist sozusagen das alljährliche Klassentreffen der Weltpolitik. In New York beginnt heute die Generaldebatte der Vereinten Nationen. Kanzler Merz fehlt nach den Wahlen in Deutschland. Am Rande der Generaldebatte treffen sich auch Trump und Zelensky. Alle drei wollen Olympia und der Deutsche Olympische Sportbund zeigt heute, wer die besten Karten hat. Die Bewerbungen aus München, Berlin und der Region Rhein-Ruhr wurden bewertet. Am Abend stellt der DOSB sein Ranking vor. Erst am Samstag fällt dann aber die endgültige Entscheidung.
1: Dankeschön. Und jetzt habe ich hier ganz viele tolle Kombis für euch. Shakira und Burna Boy gleich in ein paar Minuten mit Die Die. Danach auch Alle Farben und Majestic mit From Disco to Disco. Und jetzt Jennifer Lopez und David Guetta, zwei absolute Legenden mit Save Me Tonight.

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1: Energy läuft bei euch, immer die besten neuen Hits. Gleich gibt's noch die 10 Hits am Stück.
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Taylor Swift-Fans heißen Swifties, Leute, die Beyoncé lieben, sind in der Beehive. Aber wie heißen eigentlich die Fans von Bruno Mars? Ja, die nennen sich tatsächlich Hooligans. Hat das mit seinem ersten Album zu tun und jetzt habe ich hier was für alle Hooligans da draußen. Oh My Soul gibt's jetzt immer die besten neuen Hits bei Energy.

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0: Ich bin Emily und wir verbringen den Dienstagnachmittag gemeinsam. Gleich mit neuer Musik von You Not Us. Vorher geht's weiter mit You Stay. 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

Nach jedem Tief kommt ja auch wieder ein Hoch und das will Jonat Ass auch uns mit dem nächsten Song sagen, also wirklich eine richtig schöne Message. Wenn ihr also gerade ein bisschen down seid, ein bisschen Motivation, gute Laune braucht, dann hört jetzt rein. Flipside gibt's jetzt bei Energy, immer die besten neuen Hits.

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1: Ja, das sind wirklich richtig gute Nachrichten für alle, die in Barmbek-Nord wohnen. Zwischen den Haltestellen Barmbek und Habichtstraße gibt es bald nämlich eine neue U3-Haltestelle. Furzbüttlerstraße heißt sie. Die Bauarbeiten starten Anfang nächsten Jahres. Die Eröffnung ist dann für Sommer 2029 geplant. Und nachhaltig soll sie auch werden mit einem begrünten Dach und einer Solaranlage. Also richtig schöne Nachrichten für alle, die in Barmbek-Nord wohnen. Und noch mehr Good News aus Hamburg und dem Norden gibt es morgen früh natürlich wieder bei Energy am Morgen.
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13: Gleich 16:30.
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13: 18 Grad haben wir, die Sonne scheint und es ist wirklich richtig schön draußen, also perfekt zum Spazierengehen. Genießt das Wetter auf jeden Fall. Morgen soll es nämlich wieder ein bisschen windiger, bewölkter werden. Am Abend könnte sogar Regen dazukommen.
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13: Da braucht ihr ein bisschen länger auf der A7 Flensburg Richtung Hamburg. 5 Kilometer steht ihr da im Stau ab Stellingen. Und dann dauert es auch noch auf der A25 ein bisschen länger. Richtung Geesthacht. 3 Kilometer steht ihr da ab dem Dreieck Südost. Wenn ihr noch was gesehen habt, weitere Staus oder auch Blitzer, dann könnt ihr mir gerne eine WhatsApp schreiben oder auch anrufen. Unsere Nummer ist die 040 48 001 971. Ich wünsche euch eine gute und vor allem sichere Fahrt. Und alles, was sonst noch wichtig ist, gibt's jetzt von Eva.
14: Guten Tag. Beim Tankrabatt drückt die Bundesregierung auf die Tube. Das Kabinett hat die Maßnahme gegen die hohen Spritpreise beschlossen. In dieser Woche sollen dann auch noch Bundestag und Bundesrat den Tankrabatt beschließen. Der Start ist für Anfang Oktober angepeilt. Schwieriger Termin für Kanzler Merz nach den beiden Wahlpleiten. Er stellt sich jetzt gerade der Unionsbundestagsfraktion. Dort soll über die Folgen der Niederlagen beraten werden. Merz will Parteichef und Kanzler bleiben sowie den Reformkurs fortsetzen. E-Autos werden immer beliebter. Auch in der EU gibt's einen neuen Rekord. Letztes Jahr war jeder 6. neu zugelassene Wagen ein E-Auto. Deutschland landet knapp überm Schnitt. Dänemark ist mit fast 70% deutlicher Spitzenreiter. Schlusslicht ist Kroatien mit nicht mal 2%.
13: Dankeschön. 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

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Gleich geht's dann los. Vorher noch ganz viel Musik. Ketzer jetzt mit Animal.

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1: Energy ist an, immer die besten neuen Hits, gleich noch die 10 Hits am Stück. Am 7. Oktober ist es soweit. 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

0: Superstar Niall Horan ist am 7.10. bei uns in der Barclays Arena auf der Bühne und das Ganze ist präsentiert von Energy. Das heißt, dass wir die Tickets für euch haben. Ruft einfach an 040 48 001 97 1 für eure Karten. Das hat auch Maria gemacht und die ist jetzt in der Leitung. Hallo Maria.
1: Hallo.
0: Du rufst an für die Niall Horan Tickets.
1: Ja, richtig.
0: Sehr cool. Bist du der Niall Horan Fan?
1: Eigentlich nicht, aber meine Tochter.
0: Deine Tochter? War sie zufällig auch One Direction Fan damals?
1: Ja.
0: Ja, ganz groß. Okay, wer war denn ihr Favorite bei One Direction? Und jetzt gibt es eigentlich nur eine richtige Antwort.
1: Das kann ich ehrlich gesagt gar nicht sagen.
0: Ich hoffe, es war Niall. Maria, ich habe gute Nachrichten für dich. Für dich gibt es 2 Karten für Niall Horan.
1: Ja, super, danke.
0: Sehr, sehr gern. Dann wünschen wir euch ganz, ganz viel Spaß. Ich hoffe, deine Tochter freut sich. Und bis dann.
1: Dankeschön.
0: So, wenn ihr jetzt sagt, Mensch, ich wollte doch auch zu Niall Horan, hab's aber jetzt verpasst. Keine Sorge, die nächsten 2 Wochen gibt es noch die Chance für euch. 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

Energy ist an. Weiter geht's mit einer Künstlerin, die eine unfassbar gute Stimme, aber auch einzigartige Stimme hatte. Ihre Stimme erkennt man auch direkt, ja. Amy Winehouse gibt's jetzt für euch mit Rehab. Schönen Dienstag nach.

0: war's es. Schönen Feierabend.
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0: Und auf eurem Weg nach Hause habe ich hier gleich neue Musik von Alex Warren am Start. Vorher geht's weiter mit Martin Garrix und ich bin's, Emily. Moin! 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

ihr wieder Lust, eine Runde shoppen zu gehen, dann solltet ihr auf jeden Fall gleich mal Hamburg-Bette spielen. Es gibt nämlich einen 50-Euro-Gutschein für das Designer-Outlet Neumünster zu gewinnen. Schreibt uns jetzt eine WhatsApp, wenn ihr mitzocken wollt. 040 48 001 971 ist die Nummer. Jetzt gibt's Alex Warren.

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0: Hallo Charlene.
2: Hallo.
0: So, wir spielen jetzt eine Runde Hamburg Battle. Heute ist mal Patrick Quizmaster.
3: Guten Tag.
0: Und erklärt uns jetzt schon mal die Regeln.
3: Jawohl, ich stelle euch eine Minute lang Fragen. Wenn ihr richtig antwortet, ist automatisch die andere dran. Und wer nach 60 Sekunden die letzte Frage richtig beantwortet, diejenige hat gewonnen. Charlene, du darfst jetzt entscheiden, wer anfängt, du oder Emily.
2: Ich würde mal anfangen.
3: Na gut, Charlene, dann geht es los. Klaas Häufer Umlauf hat heute Geburtstag. Mit wem moderiert er häufig im Duo zusammen?
2: Klaas Häufer Umlauf. Klaas?
3: Nee. Ja, und wie heißt der andere? Sonst sag weiter.
2: Ach so, Joko.
3: Ja, das ist richtig. Emily, Tom Felton wird heute 39. In den Harry Potter Filmen hat er den jungen Malfoy gespielt. Wie hieß er dort mit Vornamen?
0: Das war Draco.
3: Jawohl, Charlene, bald gibt es auf der U3 eine neue Haltestelle zwischen Barmbek und Habichtstraße. Welche Farbe hat die U3 denn?
2: Blau, nee.
3: Nee, gelb wäre es gewesen. Nochmal du, Charlene, in New York ist der neue Hype Roggenbrot für 60 Dollar. Aus was besteht denn klassisches Brot? Wasser, Salz, Hefe und?
2: Weizen.
3: Mehl, ja.
2: Okay.
3: Emily, heute ist Hobbit-Tag. Wie heißt der beste Freund von Frodo?
0: Keine Ahnung, habe ich nie geschaut.
3: Das wäre Sam gewesen. Nochmal, Emily, es ist auch Tag der weißen Schokolade. Wie nennt man denn die gegenteilige 80%ige dunkle Schokolade?
0: Zartbitter.
3: Das ist... Auf die letzte Sekunde.
0: Wie gemein von dir. Es tut mir leid, Charlene.
2: Oh,
0: da war ich jetzt einfach ein bisschen besser. Aber du bekommst auf jeden Fall eine Revanche. Es hat Spaß gemacht. Und
2: ja,
0: ich wünsche dir schon mal einen schönen Feierabend, ja?
2: Dankeschön, gleichfalls später.
0: Schade für Charlene, aber vielleicht habt ihr ja morgen noch die Chance, einen 50-Euro-Gutschein für das Designer-Outlet Neumünster zu gewinnen. Schreibt uns jetzt eine WhatsApp oder ruft an. Unsere Nummer ist die 040 48 001 971 und vielleicht seid ihr dann morgen dabei.
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7: Es ist gleich 17:30.
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7: 18 Grad haben wir. Die Sonne scheint. Genießt das Wetter jetzt auf jeden Fall zum Feierabend. Es bleibt auch noch die nächsten paar Stunden schön herbstlich. Morgen kommen aber dafür mehr Wolken dazu. Es wird auch wieder windig und es könnte auch noch am Abend nass werden.
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7: Auf der A1 Hamburg Richtung Bremen, da steht ihr 2 Kilometer im Stau ab dem Dreieck Norderelbe. Dann rüber auf die A7 Flensburg Richtung Hamburg, da dauert es auch ein bisschen länger. 3 Kilometer ab Stellingen und auf der A25 Richtung Geesthacht steht ihr immer noch 3 Kilometer ab dem Dreieck Südost. Wenn ihr noch was gesehen habt, weitere Staus oder auch Blitzer, dann könnt ihr mir gerne eine WhatsApp schreiben oder auch anrufen. Unsere Nummer ist die 040 48 001 971. Kommt gut und sicher ans Ziel. Und alles, was sonst noch wichtig ist, gibt's jetzt von Eva.
9: Guten Tag. Die Bundesregierung hat den Tankrabatt auf den Weg gebracht. Noch in dieser Woche sollen Bundestag und Bundesrat darüber abstimmen. Ab Anfang Oktober sollen Benzin und Diesel dann um 17 Cent pro Liter günstiger werden. So einen Rabatt hat es im Mai und Juni schon einmal gegeben. Nach den Wahlpleiten in Mecklenburg-Vorpommern und Berlin trifft Kanzler Merz jetzt gerade die Unionsfraktion. Dabei geht es um die Folgen der Niederlagen. Merz will Kanzler und CDU-Chef bleiben und seinen Reformkurs fortsetzen. Zuletzt forderten auch Stimmen in der CDU seine Ablösung. Es ist sozusagen das alljährliche Klassentreffen der Weltpolitik. In New York beginnt heute die Generaldebatte der Vereinten Nationen. Kanzler Merz fehlt nach den Wahlen in Deutschland. Am Rande der Generaldebatte treffen sich auch Trump und Zelensky. Alexander Blissin soll Borussia Mönchengladbach aus dem Keller der Fußball-Bundesliga holen. Der 53-Jährige hat beim Tabellenletzten einen 2-Jahres-Vertrag unterschrieben und folgt auf Eugen Polanski. Blissin war letztes Jahr mit St. Pauli abgestiegen.
7: Dankeschön und wir gratulieren Energy-Star Taylor Swift. Sie wird nämlich bei den MTV VMA Awards als erste Künstlerin mit dem neuen Artist Director Award ausgezeichnet. Sehr, sehr cool. Wir hören sie auch gleich mit Elizabeth Taylor. Vorher geht's weiter mit Flow und Leak

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3: Energies an, immer die besten neuen Hits. Ich bin's, Emily. Und ich habe mal unsere Praktikantin Elsa ins Studio geholt.
4: Hello.
3: Hello. Du bist ja für dein Praktikum extra nach Hamburg gezogen. Das
4: ja.
3: ist noch richtig?
4: Mhm. Genau.
3: Und deine Mitbewohnerin ist, ja, sagen wir mal ein bisschen älter.
4: Genau, oder? 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
4: Pendelei,
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Energy am Dienstagabend und hier kommt euer kleiner Reminder, das Leben nicht immer ganz so ernst zu nehmen. Ne? Ein bisschen mehr wie früher leben, wie als wir Kinder waren und ja, nicht nur so über alles überdacht haben. Einfach das Leben gelebt haben, genau darum geht's jetzt im neuen Song von Malik Harris. Easy gibt's jetzt bei Energy, immer die besten Hits.

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1: Yes, ihr hört Energy mit mir, Emily, am Dienstagabend. Gleich gibt's neue Musik von Alle Farben. Vorher hören wir noch Shakira und Burna Boy mit Die Die. 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

0: Weiter geht's mit Energy Star Alle Farben und seinem Song Same Old Sky zusammen mit der britischen Sängerin Mae Stevens. Und im Interview hat Alle Farben auch wirklich nur tolle Sachen über sie erzählt.
1: Sehr schöne Persönlichkeit. Wir haben schon öfters zusammen geschrieben, hatten aber nie einen Song zusammen. Und so ist auch die Connection passiert, dass wir nach einer Sängerin gesucht haben für Same Old Sky. Und daher bin ich sehr happy, dass sie dabei ist.
0: Yes, und wir hören die beiden jetzt zusammen mit Same Old Sky bei Energy, immer die besten Hits.

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6: 18.26 Uhr ist es.
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6: Mittlerweile haben wir 17 Grad bei uns in Hamburg. Die Sonne scheint auch noch. Es ist richtig schön draußen. Genießt auf jeden Fall jetzt nochmal die Sonne die nächste Stunde. Irgendwann geht sie auch unter. So um 20 nach 7. Dann wird es auch ein bisschen kälter. In der Nacht bekommen wir so um die 8 Grad. Morgen wird es ziemlich wechselhaft. Wir bekommen maximal 18 Grad. Es bleibt bewölkt. Vormittags könnte sie auch noch die Sonne ein bisschen zeigen. Am Abend soll es aber wohl regnen.
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6: Gute Nachrichten von den Straßen. Hier ist nichts los. Ihr habt freie Fahrt. Wenn ihr aber was gesehen habt, dann schickt mir gerne eine WhatsApp oder ruft auch an 040 48 001 971. Das ist unsere Nummer. Kommt gut und sicher ans Ziel. Und alles, was sonst noch wichtig ist, gibt's jetzt von Gisa.
8: Guten Abend. Beim Tankrabatt drückt die Bundesregierung auf die Tube. Das Kabinett hat die Maßnahme gegen die hohen Spritpreise beschlossen. In dieser Woche sollen dann auch noch Bundestag und Bundesrat den Tankrabatt beschließen. Der Start ist für Anfang Oktober angepeilt. Nach den Wahlpleiten in Mecklenburg-Vorpommern und Berlin trifft Kanzler Merz jetzt gerade die Unionsfraktion. Dabei geht es um die Folgen der Niederlagen. Merz will Kanzler und CDU-Chef bleiben und seinen Reformkurs fortsetzen. Zuletzt forderten auch Stimmen in der CDU seine Ablösung. Fast 30 Jahre nach ihrem Tod kommt heute ein neues Buch über Prinzessin Diana raus. Geschrieben hat es Dianas Bruder Charles Spencer. Er erhebt schwere Vorwürfe gegen König Charles. Demnach soll der damalige Prinz nach Dianas Tod gesagt haben, sie werde schnell vergessen sein. Der Palast unterstellt Spencer indirekt Erinnerungslücken.
6: Dankeschön. Wer Bücher liest, lebt länger. Ja, das hat jetzt tatsächlich eine Studie herausgefunden. Wie viel länger und warum das so sein könnte, das hört ihr hier gleich nach Miley Cyrus. Vorher gibt es noch Jennifer Lopez und David Guetta mit Save Me Tonight. Schönen Dienstagabend. 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

0: 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Starte jetzt mit Die Känguru-Rebellion.
1: Energy ist an, immer die besten neuen Hits. Ich bin's, Emily. Ja, Leute, seid jetzt ganz, ganz ehrlich. Wann hattet ihr eigentlich das letzte Mal ein Buch in der Hand? War es gestern Abend, letzte Woche, vielleicht vor, weiß nicht, 3 Jahren? Ist auf jeden Fall verständlich. Ich meine, manchmal ist Buchlesen doch ein bisschen anstrengend und ja, dann ist man einfach lieber am Handy und scrollt da die ganze Zeit durch TikTok und Co. Ich kenne das auf jeden Fall. Dabei gibt es aber gerade einen ziemlich guten Grund, öfter mal zum Buch zu greifen. Eine Studie hat jetzt nämlich herausgefunden, dass Menschen, die regelmäßig lesen, im Schnitt fast 2 Jahre länger leben. Und dafür müsst ihr jetzt nicht 3 Bücher die Woche weglesen. Nee, eine halbe Stunde am Tag kann auch schon reichen. Also, vielleicht heute Abend mal das Handy weglegen und ein Buch lesen. Und wenn ihr Empfehlungen braucht, ich habe dieses Jahr schon 22 Bücher gelesen. Ja, ich bin jetzt in meiner Book-Era. Ich liebe alles daran. Und ja, wenn ihr Empfehlungen braucht, schreibt uns einfach eine WhatsApp. 040 48 001 971 ist unsere Nummer.
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Okay, Leute, Energy ist an, immer die besten neuen Hits. Ich habe hier eine Eilmeldung für alle Swifties. Also, wenn ihr Swifties seid oder Swifties kennt, dann müsst ihr dieser Person direkt schreiben. Taylor Swift hat auf ihrer Seite jetzt einen Countdown gestartet. Um 20 Uhr kommt irgendwas, es kommt irgendeine Ankündigung. Oh mein Gott, ich bin so gespannt, was es ist. Ah, hoffentlich neue Musik. Bis dahin gibt's hier Raymer und Selena Gomez mit Countdown.

0: kurz nach 19 Uhr. Das sind eure 10 Hits am Stück.
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0: Schönen Abend, ich bin's Emily. Wir verbringen jetzt noch die letzte Stunde gemeinsam. Das mit neuer Musik von Oliver Heldens gleich. Vorher noch Topic und Becky G.

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1: Energy ist an mit mir, Emily, und diese Person, die muss ich auf jeden Fall irgendwann mal live erleben. Ich sehe so viele Videos von ihm, wie er auflegt, und es sieht immer so cool aus. Die Leute, die haben auch so viel Spaß. Oliver Heldens, hör mir jetzt mit AEIOU bei Energy immer die besten neuen Hits.

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14: Gleich 7:30.
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14: Mittlerweile haben wir 16 Grad bei uns in der City und es wird jetzt auch schon ein bisschen dunkler. In der Nacht bekommen wir dann auch um die 8 Grad. Morgen sieht es dann ziemlich wechselhaft aus. 18 Grad bekommen wir maximal. Es bleibt bewölkt. Vormittags zeigt sich noch die Sonne ab und zu mal. Am Abend könnte es aber regnen und es könnte auch ziemlich windig werden.
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14: Die Straßen sind frei. Da habt ihr nichts. Da muss ich euch nichts sagen. Wenn ihr aber was gesehen habt, dann könnt ihr mir natürlich auch eine WhatsApp schreiben oder auch anrufen. 040 48 001 971 ist die Nummer. Ich wünsche euch eine gute und vor allem sichere Fahrt. Und alles, was sonst noch wichtig ist, hat Gisa für uns.
16: Guten Abend. Unter den drei verbliebenen Olympiabewerbungen hat München die Nase vorn. Der Ansicht sind die Prüfer des Deutschen Olympischen Sportbunds. Bindend ist diese Empfehlung aber nicht. Samstag fällt die endgültige Entscheidung, wer sich um die Spiele 2036, 40 oder 44 bewirbt. Die Bundesregierung hat den Tankrabatt auf den Weg gebracht. Noch in dieser Woche sollen Bundestag und Bundesrat darüber abstimmen. Ab Anfang Oktober sollen Benzin und Diesel dann um 17 Cent pro Liter günstiger werden. So einen Rabatt hatte es im Mai und im Juni schon einmal gegeben. Kanzler Merz gibt sich selbst eine Mitschuld an den Wahlschlappen der CDU. Das hat er vor den Unionsbundestagsabgeordneten eingeräumt. An seinem Kurs will er trotzdem weiter festhalten. Vor allem bei der Rentenreform soll alles so umgesetzt werden wie vereinbart. E-Autos werden immer beliebter. Auch in der EU gibt es einen neuen Rekord. Letztes Jahr war jeder 6. neu zugelassene Wagen eins. Deutschland landet knapp überm Schnitt. Dänemark ist mit fast 70% deutlicher Spitzenreiter. Schlusslicht ist Kroatien mit nicht einmal 2%.
14: Danke dir. Und dann geht's weiter mit ganz viel Musik. Ich habe viele Popgirls gleich am Start. Sabrina Carpenter mit Taste. Vorher auch noch Bibi Rexha.

0: Energy ist an, immer die besten neuen Hits und boah Leute, ihr tut mir so leid.
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Energy läuft bei euch. Ich bin's, Emily. Und ich mache jetzt auch Feierabend. Und für mich geht's jetzt ins Kino. Ich habe richtig Bock. Ich gucke Vaterland. Habt ihr vielleicht schon gehört? Sandra Hüller spielt da mit. Ich berichte morgen auf jeden Fall, wie es war. Ihr hört mich natürlich ab 15 Uhr wieder. Und jetzt gibt's Felix Jähn.

um 20 Uhr an diesem Dienstag, an dem ich vermehrt festgestellt habe, dass so die Gen Z ein Ahornblatt zwischen Smartphone und Hülle klemmt. Was dahinter steckt, welcher TikTok-Trend, warum die Kids das machen, das klären wir gleich. Der Grund ist ein kurioser. Vorher ist aber noch Taylor Swift mit immer den besten neuen Hits.

Ich wohne in einer Stadt, wo man irgendwann aufhört, Dinge zu hinterfragen und sie als gegeben hinzunehmen, weil hinter allem eine Geschichte steckt. Da war jetzt aber schon stutzig. Energy ist an bei euch an diesem Dienstagabend. Ich wohne in einer Großstadt und habe jetzt immer öfter beobachtet, dass Leute, vor allem junge Menschen, ein Lorbeerblatt zwischen Handy und Hülle haben. Da habe ich mich gefragt, was steckt dahinter? Ich habe recherchiert und Julian Investigativ bei Energy am Abend hat geliefert. Also pass auf, es ist ein TikTok-Trend aktuell. Es ist ein altes Ritual. Lorbeer steht nämlich seit der Antike für Schutz, Sieg und Erfolg. Sind irgendwie drei Worte, die mich in dieser politischen Zeit ein bisschen gruseln, das so auszusprechen, aber so ist es halt mal. Am besten trägt man es immer mit sich herum und was haben wir immer bei uns? Richtig, das Handy. Also gibt's auf TikTok den Profi-Schamanen-Tipp, das Blatt vorher noch kurz ans Herz halten, überlegen, was ihr erreichen wollt und dann presst ihr das da zwischen Handy und Hülle. Ich bin sicher, es klappt bestimmt. Es ist ein TikTok-Trend, den ihr mitmachen könnt, aber nicht unbedingt musst. Die passende Musik allemal, die bekommt ihr aber bei uns, zum Beispiel im Energy TikTok-Hitstream, jetzt einfach ganz for free in der Energy-App suchen. Stay.

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1: Miley hören wir jetzt hier bei Energy. Und als Radiomoderator tue ich mir immer noch schwer, den Nachnamen Cyrus nicht zu sagen. Aber seit 3 Wochen sagt sie ja, nee, Leute, ich bin jetzt Miley. Das kommt beim neuen Album Best Pursuers. Und den Titelsong davon, den hören wir jetzt. Immer die besten neuen Hits. Step.

0: die besten neuen Hits heute hier bei Energy an diesem Dienstag. Freue mich sehr, dass ihr mit dabei seid. Gleich mit Chris, das ist Randy für euch. Außerdem Alex Warren und Flo macht den Anfang.
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Den britischen Singer-Songwriter Krista Sarandi hören wir jetzt hier bei Energy mit Good Old Days, dem Wunsch der Vergangenheit oder zumindest dem Wunsch der Schönheit der Vergangenheit auch in die Jetztzeit zu bringen. Krista Sarandi, toller Sänger vor allen Dingen, so toll, dass er auch ganz oft genommen wird von EDM-Künstlern, wenn es darum geht, die Vocals zu besetzen, weil er einfach so eine Kraft in der Stimme hat, um auch in diesem Bassgewitter standhaft zu bleiben. Das macht er gut, das bringt bestimmt auch den ein oder anderen Euro. Ich aber hab's am liebsten, wenn er alleine singt. Die Musik, die ihn am besten kleidet, ist immer noch seine eigene, wie ich finde. Immer organisch eingespielte Instrumente, jetzt auch bei Good Old Days. Ein Song, der nach vorne geht, der fast schon ein bisschen funk-eske Elemente drin hat. Auch das beherrscht er. Hören wir jetzt einfach, würde ich sagen, ganz nonchalant mit Good Old Days und immer den besten.

0: Immer die besten neuen Hits hier bei Energy an diesem Dienstagabend. Ich bin Julian. Schön, dass ihr dabei seid hier bei Energy. Gleich mit Delta Goodram für euch. Außerdem Tame Impala und Mal Smith macht den Anfang.
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Delta Goodrem ist ein so großer, großer Star in Down Under, in Australien. Ist mittlerweile schon Mitte 40, aber seit über 30 Jahren im Showgeschäft dabei. Ein Kindheitsstar, hat gespielt, hat gesungen, war immer in allem erfolgreich und seit gut 5 Monaten auch in Europa. Denn sie war beim ESC, hat Australien vertreten. Ich weiß immer noch nicht, warum die da mitmachen, aber good for them, I guess. Vor allen Dingen nächstes Jahr auch noch, wenn Kanada dabei ist. Delta Goodrem ist seitdem auch in Europa ein wirklich gefragter Star mit Hologram. Hören wir jetzt immer die besten neuen Hits.

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1: Um 21 Uhr an diesem Dienstag, an dem wir Merlin Sandmal getroffen haben. Jonas spielt da bei den Discountern eine jetzt schon ikonische Rolle. Wir haben ihn A gefragt, wie er aktuell so lebt, und B verraten wir euch gleich, wie ihr ein Jahr lang komplett for free wohnen könnt. Das Mama, vorher aber noch Olivia Rodrigo mit immer den besten neuen Hits.

0: ein Sound, der bei mir zu grenzenloser Freude führt, ist der hier. Die Discounter, eine großartige Serie, lief auf Prime Video. Aber wir haben ihn getroffen, Schauspieler Merlin Sandmeier, der ja wirklich den ikonischen Jonas spielt. Also ich finde, Merlin Sandmeier trägt die Serie als Jonas fast schon alleine. Wir haben ihn am roten Teppich getroffen und ihn gefragt, sag mal, ne, so als erfolgreicher Schauspieler, wie wohnt man denn eigentlich da?
1: Es war immer voll schön. Ich habe das sehr gerne gemacht und tue es aktuell auch wieder. Ja, und nach jahrelangem auch alleine wohnen, finde ich das total schön, mit Freunden nochmal sich zusammenzutun.
0: Irre, oder? Merlin Sandmeier wohnt in einer WG. Hätte ich jetzt so auch nicht gedacht. Ihr braucht jedenfalls in Zukunft nicht mehr beim Discounter einrufen. 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

0: Immer die besten neuen Hits hier bei Energy gleich mit Ray Garvey für euch. Außerdem Benson Boone und Jennifer Lopez macht den Anfang mit David Guetta. Sind übrigens nominiert bei den Energy Music Awards in Cannes. Könnt ihr für abstimmen und dann bei der Reise dabei sein.
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0: euer Feierabend hier bei Energy an diesem Dienstagabend. Ich bin Julian und ich bin jetzt seit ungefähr 10 Jahren in der Branche. In der Branche des Radios oder der Medien, wenn ihr denn so wollt. Und in der Zeit hat sich so wahnsinnig viel verändert, was Mechanismen angeht. Also früher war es so, da gab es ja noch sogenannte A&Rs. Ne? Die waren auf Konzerten, die haben eventuell Bands entdeckt und einen Vertrag genommen. Dann gab es die Majors, dann gab es Independent-Labels. Man hat versucht, gemeinsam irgendwie einen Weg zu finden, wie man Geld verdienen kann. Mit der Pandemie aber hat sich das schlagartig verändert. Denn es gab ja keine Konzerte mehr, wo man irgendjemanden entdecken konnte. Es gab nur noch eine Plattform und das war das Internet. Und da allen voran TikTok. TikTok ist so ein krasser Beschleuniger für die Karriere von so vielen Künstlerinnen und Künstlern. Keine Ahnung, Olivia Rodrigo, Lil Nas X, wie sie alle heißen, die dann in der Pandemie wirklich viral gegangen sind und dadurch dann Stars. Und das ist so krass, dass es wirklich jetzt auf den Tag fast genau 10 Jahre her ist, dass TikTok gegründet wurde. Also auf der einen Seite war es schon gefühlt immer da, auf der anderen Seite sind 10 Jahre auch eine verdammt lange Zeit. Und das wollten wir in dieser Woche würdigen.
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1: Immer die besten neuen Hits hört euch hier bei Energy gleich auch im Wortsinn, denn wir hören zum allerersten Mal den ganz neuen Song von Clean Bandit. Wen es sich da auf den Song mit drauf geholt hat und wie das Ganze klingt, das gleich. Vorher noch Nico Santos und Kygo macht den Anfang.
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Herzlich spät geworden hier bei Energy an diesem Dienstagabend, jetzt mit Clean Bandit. Ist eine britische Elektropop-Band, drei Mitglieder, die sich ganz elitär in Cambridge kennengelernt haben, selbstverständlich, sehr britisch. Und ich sag mal so, seit fast 20 Jahren im Game mit dabei sind. Jetzt mit der Hilfe von Chloe und O'Malley, Company heißt der Song, hören wir jetzt zum allerersten Mal immer die besten Neuen.

Um 22 Uhr an diesem Dienstag, an dem wir gleich der Frage nachgehen, ob es auf der Erde wirklich mal eine Periode gab, wo es 1 Million Jahre lang durchgeregnet hat. Das gilt gleich zu klären in der neuen Runde von Fakt oder Fake. Vorher aber noch Taylor Swift mit immer den besten neuen Hits.

0: Selten hat für sie an diesem Platz die Sonne gescheint. Es hat eher viel geregnet. Schauen wir mal, wie es heute läuft.
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0: Meine liebe Kollegin Laura.
2: Hallo.
0: Laura, jetzt pass auf, die Überleitung. Die Aussage, die ich heute für dich dabei habe, ist folgende. Auf unserer Erde hat es mal über 1 Million Jahre durchgeregnet. Fakt oder Fake?
2: 1 Million Jahre?
0: Mhm.
2: Also das ist sehr lang.
0: Mhm.
2: Das ist zu lang.
0: Zu lang?
2: Also vielleicht mal so 100.000 Jahre, aber 1 Million? Nein, ich sag Fake.
0: Auf unserer Erde hat es mal über 1 Million Jahre durchgeregnet, ist ein Fakt. Liebe Laura,
2: insofern
0: regnet es auch für dich hier einfach pausenlos weiter. Ich hoffe nicht 1 Million Jahre.
2: Ich hoffe es auch.
0: Wenn du vielleicht morgen wieder Lust hast. Aber kurz zur Erklärung, es war da unglaublich warm und feucht, deswegen sind dann riesige Pflanzen gewachsen. Und wir haben durch die supergroßen Dinos bekommen.
2: Aber 1 Million?
0: Sagt das hier, mein Sheet, und das ist immer richtig.
2: Ja, okay.
0: Das ist nämlich immer ein Fakt. Laura, wir hören uns morgen vielleicht wieder, wenn du dich erholt hast von diesem Schock. Bis dahin wünsche ich dir jetzt eine geruhte Nacht.
2: Ich bringe meinen Schirm mit.
0: Danke dir.

Bruno Mars hören wir jetzt hier bei Energy, der wirklich das ganze Jahr 2026 auf Welttournee ist. Macht er mit seinen 40 Jahren noch locker mit. Gerade übrigens spielt er in San Antonio in den Vereinigten Staaten. Dann auch vielleicht genau jetzt in dieser Sekunde folgenden Song On My Soul und immer die besten neuen Hits.

0: Immer die besten neuen Hits hier bei Energy. Gleich mit Adela für euch. Außerdem Tiffany Harris und Cat's Eye macht den Anfang.
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0: Dienstagabend hier bei Energy. Nichts, wirklich nichts in diesem Studio, wenn vor allen Dingen ich darin sitze, schreit nach Glamour oder Star-Appeal. Aber genau darum geht's jetzt. Stars, Glamour, Urlaub und vor allen Dingen um euch.
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1: Immer die besten neuen Hits hier bei Energy, gleich mit Clock Clock für euch. Außerdem DJ Gosha und Kamrat macht den Anfang.
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Die Jungs von Clock Clock hören wir jetzt hier bei Energy rund um ihren charismatischen Sänger Bojan, der wirklich eine Stimme mit Wiedererkennungswert hat, deshalb glaube ich auch so erfolgreich. Klingen sehr international, kennen sie ja schon seit Schulheitstagen, die drei Freunde, und sind wirklich so seit der Pandemie erfolgreich. Da sind sie emporgekommen, seitdem blieben sie immer erfolgreich dran. Skeletons, hören wir jetzt von ihnen immer die besten neuen Hits.

Um 23 Uhr an diesem Dienstag ist es spät geworden. Umso mehr freue ich mich, dass ihr noch mit dabei seid. Lasst uns jetzt die letzte Stunde des Tages ganz entspannt gemeinsam ausklingen. Martin Garrix macht den Anfang mit Ed Sheeran, Repeated, und immer die besten neuen Hits.

Ich wohne in einer Stadt, wo man irgendwann aufhört, Dinge zu hinterfragen und sie als gegeben hinzunehmen, weil hinter allem eine Geschichte steckt. Da war ich jetzt aber schon stutzig. Energy ist an bei euch an diesem Dienstagabend. Ich wohne in einer Großstadt und habe jetzt immer öfter beobachtet, dass Leute, vor allem junge Menschen, ein Lorbeerblatt zwischen Handy und Hülle haben. Da habe ich mich gefragt, was steckt dahinter? Ich habe recherchiert und Julian Investigativ bei Energy am Abend hat geliefert. Also pass auf, es ist ein TikTok-Trend aktuell. Es ist ein altes Ritual. Lorbeer steht nämlich seit der Antike für Schutz, Sieg und Erfolg. Sind irgendwie drei Worte, die mich in dieser politischen Zeit ein bisschen gruseln, das so auszusprechen, aber so ist es halt mal. Am besten trägt man es immer mit sich herum und was haben wir immer bei uns? Richtig, das Handy. Also gibt's auf TikTok den Profi-Schamanen-Tipp, das Blatt vorher noch kurz ans Herz halten, überlegen, was ihr erreichen wollt und dann presst ihr das da zwischen Handy und Hülle. Ich bin sicher, es klappt bestimmt. Es ist ein TikTok-Trend, den ihr mitmachen könnt, aber nicht unbedingt musst. Die passende Musik allemal, die bekommt ihr aber bei uns, zum Beispiel im Energy TikTok-Hitstream. 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

einen Song des mittlerweile schon vergangenen Sommers hören wir jetzt hier bei Energy, nämlich Milo gemeinsam mit DJ-licious. Forever Young heißt er und gibt uns zumindest noch so ein bisschen Vitamin D auf die Ohren. Ne? Schrecklicher Radiomoderatorensatz, aber einmal pro Sendung darf ich ihn bringen. Immer die besten neuen Hits.

0: Immer die besten neuen Hits hört euch hier bei Energy gleich mit Loi für euch. Außerdem Holly Humberstone und Flo macht den Anfang.
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0: immer die besten neuen Hits hier bei Energy, gleich mit Paula Stella für euch. Außerdem Tame Impala und Alex Warren macht den Anfang.
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Fünf vor Mitternacht heißt für mich, ich habe Feierabend. Ich bin raus heute mit dieser Sendung. Ihr hört mich, wenn ihr wollt, morgen wieder ab 20 Uhr bin ich für euch da. Danke fürs Hören, danke fürs Dabeisein. Lasst jetzt einfach Energy durchlaufen, kommt damit gut durch die Nacht und hört jetzt nochmal zum Abschluss meiner Sendung Paula Stella mit Girl My Age und Emma den besten neuen Hits.

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